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1: Ich bin Diana Kramer. Die Ära von Jürgen Klopp geht jetzt richtig los. In genau einer Woche feiert Klopp seine Premiere als Bundestrainer beim Spiel gegen die Niederlande. Heute Vormittag stellt er den Kader für seine ersten 4 Partien vor.
2: Wem schenkt Jürgen Klopp sein Vertrauen für den Neustart? Über 50 Spieler haben sein Interesse geweckt, rund 30 von ihnen will er für die ersten Spiele einladen. Deutlich mehr, als der Fußballverband zulässt. Deshalb müssen einige wohl vereinzelt von der Tribüne aus zuschauen. Der neue Bundestrainer möchte möglichst viele Spieler kennenlernen. Joshua Kimmich dürfte Kapitän bleiben. Im Tor wird wohl wieder Marc-André Ter Stegen stehen, der lange verletzt war. Spannend ist auch, welche jungen Spieler unter Klopp ihr Debüt feiern werden. Thomas Bremser, Sportredaktion.
1: Mit Blick auf die angekündigten Entlastungen angesichts der hohen Spritpreise hält Unionsfraktionschef Thorsten Frey schnelle Entscheidungen der Koalition für erreichbar. Aus seiner Sicht könnte das zum 1. Oktober gelingen, sagte Frey in der ARD-Sendung Maischberger. Das sei zwar ambitioniert, aber es habe in der Vergangenheit auch schon geklappt, sagte Frey mit Blick auf den Tankrabatt im Frühjahr. Als mögliche Option nannte er eine erneute Senkung der Energiesteuer oder eine Senkung der Mehrwertsteuer auf Kraftstoffe von 19% auf 7%. Der Bundesgerichtshof verkündet heute seine Entscheidung in der Frage, wie weit Datenschutzregeln auch im privaten Umfeld gelten. Entscheidend ist dabei die sogenannte Haushaltsausnahme der EU-Datenschutzgrundverordnung.
3: Vereinfacht gesagt, die Datenschutzregeln gelten normalerweise nicht, wenn jemand Dokumente ausschließlich für persönliche oder familiäre Zwecke nutzt. Genau darüber wird jetzt aber gestritten. In einem Fall hatte eine Tochter heimlich ihre Mutter gefilmt und die Aufnahmen weitergegeben. In einem anderen leitete eine Frau private WhatsApp-Nachrichten einer früheren Freundin an deren Arbeitgeber weiter. Möglicherweise fällt aber noch keine endgültige Entscheidung. Der Bundesgerichtshof könnte den Europäischen Gerichtshof fragen, wo die Grenze der sogenannten Haushaltsausnahme liegt. Thomas Bliskin, Nachrichtenredaktion.
1: In den USA hat nach dem Senat auch das Repräsentantenhaus für ein Sanktionsgesetz gestimmt, um Russland wegen des Ukraine-Kriegs stärker unter Druck zu setzen. Neben direkten Strafmaßnahmen gegen russische Politiker und Firmen soll das Gesetz die russischen Öl- und Gasexporte stärker eindämmen, mit denen Russland seinen Angriffskrieg gegen die Ukraine finanziert.
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4: Auf der A5 Richtung Frankfurt gibt es zwischen Ohmtal-Dreieck und Homberg 1 Kilometer Stau. Wir wünschen euch eine gute Fahrt.
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4: In Winterberg sind es aktuell 9 Grad, in Renneroth haben wir 7 Grad und in Göttingen messen wir 11 Grad. In der Nacht sinkt das Thermometer auf milde 13 Grad. Morgen wird es wechselhaft mit teils bewölktem Himmel und Regen, bei anfangs 13 Grad. Im Laufe des Tages steigt das Thermometer auf bis zu 19 Grad an.

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2: Ich bin Diana Kramer. Die Ära von Jürgen Klopp geht jetzt richtig los. In genau einer Woche feiert Klopp seine Premiere als Bundestrainer beim Spiel gegen die Niederlande. Heute Vormittag stellt er den Kader für seine ersten 4 Partien vor.
3: Wem schenkt Jürgen Klopp sein Vertrauen für den Neustart? Über 50 Spieler haben sein Interesse geweckt, rund 30 von ihnen will er für die ersten Spiele einladen. Deutlich mehr, als der Fußballverband zulässt. Deshalb müssen einige wohl vereinzelt von der Tribüne aus zuschauen. Der neue Bundestrainer möchte möglichst viele Spieler kennenlernen. Joshua Kimmich dürfte Kapitän bleiben. Im Tor wird wohl wieder Marc-André Ter Stegen stehen, der lange verletzt war. Spannend ist auch, welche jungen Spieler unter Klopp ihr Debüt feiern werden. Thomas Bremser, Sportredaktion.
2: Mit Blick auf die angekündigten Entlastungen angesichts der hohen Spritpreise hält Unionsfraktionschef Thorsten Frey schnelle Entscheidungen der Koalition für erreichbar. Aus seiner Sicht könnte das zum 1. Oktober gelingen, sagte Frey in der ARD-Sendung Maischberger. Das sei zwar ambitioniert, aber es habe in der Vergangenheit auch schon geklappt, sagte Frey mit Blick auf den Tankrabatt im Frühjahr. Als mögliche Option nannte er eine erneute Senkung der Energiesteuer oder eine Senkung der Mehrwertsteuer auf Kraftstoffe von 19% auf 7%. Der Bundesgerichtshof verkündet heute seine Entscheidung in der Frage, wie weit Datenschutzregeln auch im privaten Umfeld gelten. Entscheidend ist dabei die sogenannte Haushaltsausnahme der EU-Datenschutzgrundverordnung.
4: Vereinfacht gesagt, die Datenschutzregeln gelten normalerweise nicht, wenn jemand Dokumente ausschließlich für persönliche oder familiäre Zwecke nutzt. Genau darüber wird jetzt aber gestritten. In einem Fall hatte eine Tochter heimlich ihre Mutter gefilmt und die Aufnahmen weitergegeben. In einem anderen leitete eine Frau private WhatsApp-Nachrichten einer früheren Freundin an deren Arbeitgeber weiter. Möglicherweise fällt aber noch keine endgültige Entscheidung. Der Bundesgerichtshof könnte den Europäischen Gerichtshof fragen, wo die Grenze der sogenannten Haushaltsausnahme liegt. Thomas Bleskin, Nachrichtenredaktion.
2: In den USA hat nach dem Senat auch das Repräsentantenhaus für ein Sanktionsgesetz gestimmt, um Russland wegen des Ukraine-Kriegs stärker unter Druck zu setzen. Neben direkten Strafmaßnahmen gegen russische Politiker und Firmen soll das Gesetz die russischen Öl- und Gasexporte stärker eindämmen, mit denen Russland seinen Angriffskrieg gegen die Ukraine finanziert.
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5: Hallo auf die Straßen. Aktuell liegen uns keine Meldungen vor. Ihr habt freie Fahrt. In 30 Minuten gibt es hier das nächste Update. Kommt gut und sicher an euer Ziel.
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5: In Butzbach haben wir aktuell 10 Grad. Bad Marienberg und Bad Hersfeld melden beide 9 Grad. In der Nacht sinkt das Thermometer auf milde 13 Grad. Morgen wird es wechselhaft mit teils bewölktem Himmel und Regen. Bei anfangs 13 Grad. Im Laufe des Tages steigt das Thermometer auf bis zu 19 Grad an.

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1: Ich bin Diana Kramer. Die EU-Kommission will den Zugang zu sozialen Netzwerken für Kinder unter 13 Jahren in Deutschland und in anderen Mitgliedsländern beschränken. Das hatte EU-Kommissionspräsidentin Ursula von der Leyen gestern im EU-Parlament in Straßburg angekündigt. Heute will sie dazu Details bekannt geben.
2: Keine Social-Media-Konten unter 13 Jahren, danach auch erstmal nur Mini-Konten unter elterlicher Aufsicht mit Einschränkungen und generell weniger Funktionen, die Kinder und Jugendliche süchtig nach Social-Media machen können. Diese Vorstöße der EU gelten aber nicht sofort. EU-Parlament und Mitgliedsländer müssen sich erst damit befassen und sich einigen. Das kann Monate oder sogar Jahre dauern. Grundsätzlich kann Deutschland auch eigene Regeln erlassen, auch früher. Bildungsministerin Karin Prien hat Vorschläge für Oktober angekündigt. Die großen Plattformen zu Maßnahmen verpflichten, kann aber nur die EU-Kommission. Onni Thorau, Berlin.
1: Mit Blick auf die angekündigten Entlastungen angesichts der hohen Spritpreise hält Unionsfraktionschef Thorsten Frey schnelle Entscheidungen der Koalition für erreichbar. Aus seiner Sicht könnte das schon zum 1. Oktober gelingen, sagte Frey am Abend in der ARD-Sendung Maischberger. Das sei ambitioniert, aber es habe in der Vergangenheit auch schon geklappt, sagte Frey mit Blick auf den Tankrabatt im Frühjahr. Als mögliche Option nannte er eine erneute Senkung der Energiesteuer oder eine Senkung der Mehrwertsteuer auf Kraftstoffe von 19% auf 7%. US-Präsident Donald Trump reagiert mit einer Drohung auf den Vorstoß von EU-Kommissionspräsidentin Ursula von der Leyen, Kanada zum ersten assoziierten Mitglied der Europäischen Union zu machen. Er halte das für lächerlich, sagte Trump vor Reportern.
3: Trump droht mit hohen Zöllen oder sogar einem Handelsstopp in Europa für den Fall, dass er eine assoziierte EU-Mitgliedschaft Kanadas als feindlichen Akt empfinden sollte, also wenn die EU das aus böser Absicht mache. Aber falls die Absicht gut sei, könnte alles in Ordnung sein, sagte Trump. Von der Leyen hatte vorgeschlagen, Kanada zum ersten assoziierten Mitglied der EU zu machen, ohne aber konkrete Details zu nennen. Tina Eck, USA.
1: Zum Fußball. Bayer Leverkusen ist mit einem Heimsieg in die Europa League gestartet. Die Werkself setzte sich zum Auftakt mit 2:0 gegen den slowenischen Fußballmeister NK Celje durch.
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4: Auf der A3 Richtung Köln ist zwischen dem Frankfurter Kreuz und Kelsterbach die Spur gesperrt. Grund ist eine Unfallaufnahme. Ebenfalls auf der A3 Richtung Köln gibt es zwischen Frankfurt Süd und Frankfurt Flughafen dichten Verkehr. Auf der A5 Richtung Frankfurt gibt es zwischen dem Ohmtal-Dreieck und Homberg 1 Kilometer Stau. Gute Fahrt.
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4: In Baunatal sind es aktuell 10 Grad, in Rennroth haben wir 8 Grad und in Trendelburg messen wir 13 Grad. In der Nacht sinkt das Thermometer auf milde 13 Grad. Morgen wird es wechselhaft mit teils bewölktem Himmel und Regen, bei anfangs 13 Grad. Im Laufe des Tages steigt das Thermometer auf bis zu 19 Grad an.

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1: Ich bin Diana Kramer. Die EU-Kommission will den Zugang zu sozialen Netzwerken für Kinder unter 13 Jahren in Deutschland und in anderen Mitgliedsländern beschränken. Das hatte EU-Kommissionspräsidentin Ursula von der Leyen gestern im EU-Parlament in Straßburg angekündigt. Heute will sie dazu Details bekannt geben.
2: Keine Social-Media-Konten unter 13 Jahren, danach auch erstmal nur Mini-Konten unter elterlicher Aufsicht mit Einschränkungen und generell weniger Funktionen, die Kinder und Jugendliche süchtig nach Social Media machen können. Diese Vorstöße der EU gelten aber nicht sofort. EU-Parlament und Mitgliedsländer müssen sich erst damit befassen und sich einigen. Das kann Monate oder sogar Jahre dauern. Grundsätzlich kann Deutschland auch eigene Regeln erlassen, auch früher. Bildungsministerin Karin Prien hat Vorschläge für Oktober angekündigt. Die großen Plattformen zu Maßnahmen verpflichten, kann aber nur die EU-Kommission. Onni Thorau, Berlin.
1: Mit Blick auf die angekündigten Entlastungen angesichts der hohen Spritpreise hält Unionsfraktionschef Thorsten Frey schnelle Entscheidungen der Koalition für erreichbar. Aus seiner Sicht könnte das schon zum 1. Oktober gelingen, sagte Frey am Abend in der ARD-Sendung Maischberger. Das sei ambitioniert, aber es habe in der Vergangenheit auch schon geklappt, sagte Frey mit Blick auf den Tankrabatt im Frühjahr. Als mögliche Option nannte er eine erneute Senkung der Energiesteuer oder eine Senkung der Mehrwertsteuer auf Kraftstoffe von 19% auf 7%. US-Präsident Donald Trump reagiert mit einer Drohung auf den Vorstoß von EU-Kommissionspräsidentin Ursula von der Leyen, Kanada zum ersten assoziierten Mitglied der Europäischen Union zu machen. Er halte das für lächerlich, sagte Trump vor Reportern.
3: Trump droht mit hohen Zöllen oder sogar einem Handelsstopp in Europa für den Fall, dass er eine assoziierte EU-Mitgliedschaft Kanadas als feindlichen Akt empfinden sollte, also wenn die EU das aus böser Absicht mache. Aber falls die Absicht gut sei, könnte alles in Ordnung sein, sagte Trump. Von der Leyen hatte vorgeschlagen, Kanada zum ersten assoziierten Mitglied der EU zu machen, ohne aber konkrete Details zu nennen. Tina Eck, USA.
1: Zum Fußball. Bayer Leverkusen ist mit einem Heimsieg in die Europa League gestartet. Die Werkself setzte sich zum Auftakt mit 2:0 gegen den slowenischen Fußballmeister NK Celje durch.
4: Jetzt für euch das Hessen-Update mit Vincent Schulze. Hessen will im kommenden Jahr rund 1,7 Milliarden Euro neue Schulden aufnehmen. Trotz Spardruck soll vor allem mehr Geld in Bildung und Infrastruktur fließen. Hessen hat einen tunesischen Sympathisanten von IS und Al-Qaida sowie zwei verurteilte Afghanen abgeschoben. Alle drei wurden in ihre Heimatländer gebracht. Und vor dem Landgericht Wiesbaden steht ein mutmaßlicher Drahtzieher einer bundesweiten Betrügerbande. Senioren sollen durch falsche Polizisten um einen hohen sechsstelligen Betrag gebracht worden sein. Mehr dazu und alle Details wie immer in den Nachrichten um 13:30.
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5: Auf der A3 Richtung Köln ist die Fahrbahn zwischen Frankfurter Kreuz und Kelsterbach wegen Unfallaufnahme voll gesperrt. Der Verkehr aus Richtung Würzburg wird über das Frankfurter Kreuz und die A5 einspurig auf die B43 umgeleitet. Gute Fahrt.
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5: In Siegen sind es aktuell 9 Grad, in Gießen ebenfalls 9, Baunatal meldet 10 Grad. Heute erwartet euch ein wechselhafter Tag mit Wolken und Regen, das Ganze bei maximal 20 Grad.

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0: Ich habe Mercy mit Sean McConnell geschrieben, einem meiner Lieblingsautoren. Ich habe ihm von einer alten Beziehung erzählt und dabei das Wort Mercy benutzt. Er meinte nur, wow, das muss der Titel sein. Der Song entstand dann ziemlich schnell mit vielen emotionalen Momenten. Wir wollten einen ganz intimen, ehrlichen Song schreiben. Und ich sage das nicht oft, aber bei Mercy hoffe ich tatsächlich, dass er die Leute ein kleines bisschen traurig macht. Ich wünsche mir, dass sich jeder, der ihn hört, an einen Moment erinnert, in dem er sich genauso gefühlt hat.
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1: Mit Vincent Schulze. Hessen kommt auch im kommenden Jahr nicht ohne neue Schulden aus. Der Haushaltsentwurf für 2027 sieht eine Neuverschuldung von rund 1,7 Milliarden Euro vor. Das sind etwa 100 Millionen Euro weniger als in diesem Jahr. Finanzminister Alexander Lorz begründet das vor allem mit der anhaltenden Wirtschaftsschwäche, niedrigen Steuereinnahmen und steigenden Zinskosten. Trotzdem will das Land gezielt investieren. Für Bildung sind 6,5 Milliarden Euro eingeplant, gut 300 Millionen mehr als 2026. Weitere Milliarden sollen unter anderem in Wirtschaft, Verkehr, Wohnen und Infrastruktur fließen. Der Haushalt soll Ende September in den Landtag eingebracht werden. Vor dem Landgericht Wiesbaden hat der Prozess gegen einen mutmaßlichen Drahtzieher einer bundesweiten Betrügerbande begonnen. Die Täter sollen sich am Telefon als Polizisten ausgegeben und ältere Menschen mit erfundenen Geschichten unter Druck gesetzt haben. Der Schaden liegt im hohen sechsstelligen Bereich. Bei Bauarbeiten in Wiesbaden ist eine Gasleitung beschädigt worden. Die Feuerwehr warnte zeitweise vor austretendem Gas- und Explosionsgefahr. Der Bereich in Dotzheim wurde deshalb im Umkreis von 100 Metern evakuiert. Inzwischen ist die Warnung wieder aufgehoben, verletzt wurde niemand. Und Hessen hat einen tunesischen Sympathisanten von IS und Al-Qaida und zwei afghanische Straftäter abgeschoben. Der 20-jährige Tunesier hatte in sozialen Medien mit einem Maschinengewehr posiert und einen Anschlag auf den Berliner CSD begrüßt. Die beiden Afghanen waren wegen mehrerer Straftaten verurteilt worden.
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2: Auf der A3 Richtung Köln zwischen Frankfurter Kreuz und Kelsterbach ist die Fahrbahn wegen eines Unfalls gesperrt. Der Verkehr aus Richtung Würzburg wird über das Frankfurter Kreuz und die A5 auf die B43 umgeleitet. Auf der A5 Richtung Kassel zwischen Alsfeld Ost und Hattenbacher Dreieck steht ein kaputtes Fahrzeug auf dem linken Fahrstreifen. Habt eine gute und sichere Fahrt.
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2: In Fulda sind es aktuell 5 Grad, in Eisenach haben wir 11 und in Göttingen messen wir 12 Grad. Heute erwartet euch ein wechselhafter Tag mit Wolken und Regen, das Ganze bei maximal 20 Grad.

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1: Ich bin Diana Kramer. Während die Bundesregierung darüber berät, wie Autofahrer hierzulande entlastet werden können, steigen die Preise an den Tankstellen jeden Tag weiter. Welche Lösung es am Ende sein wird, ist weiter unklar. Unionsfraktionschef Thorsten Frey hält es für möglich, dass bis zum kommenden Monat aber eine Entscheidung der Koalition gelingen kann. Das sagte Frey in der ARD-Sendung Maischberger.
2: Ich glaube, wenn man sich anschaut, wie war es im Frühjahr, wir haben das innerhalb weniger Tage hinbekommen. Ich glaube, wenn man das jetzt zügig macht, kann das zum 1. Oktober gelingen. Und das ist sehr ambitioniert, das muss man sagen, aber das hat in der Vergangenheit schon geklappt. Und wenn wir eng zusammenarbeiten, auch im Parlament, dann ist das eine Chance.
1: Als Optionen nannte Unionsfraktionschef Frey erneut eine Senkung der Energiesteuer oder die Senkung der Mehrwertsteuer auf Benzin und Diesel von 19% auf 7%. Wie alt sollte man sein für TikTok, Instagram oder ChatGPT? Die EU-Kommission will den Zugang zu sozialen Netzwerken für Kinder unter 13 Jahren in Deutschland und anderen Mitgliedsländern beschränken. Heute will Kommissionspräsidentin von der Leyen Details vorstellen.
3: Eine zentrale Frage zu den Kommissionsplänen lautet, wie soll das funktionieren? Ein Account für 13- bis 15-Jährige mit Erlaubnis der Eltern für maximal eine Stunde täglich und für die 15- bis 18-Jährigen dann ein Account mit einer Sperre für Erwachseneninhalte? Bedeutet das also eine Ausweispflicht für alle Social-Media-Nutzer? Nicht nur deswegen wird es noch lange dauern, bis es eine Einigung gibt, auch weil verschiedene Länder andere Alterslimits wollen und manche sich bei diesem Thema nicht aus Brüssel Vorschriften gefallen lassen wollen. Aus Brüssel, Dieter Ebeling.
1: US-Präsident Donald Trump reagiert mit einer Drohung auf den EU-Vorstoß, Kanada zum ersten assoziierten Mitglied der Europäischen Union zu machen. Er halte das für lächerlich, sagte Trump vor Reportern und warnte, falls er es als feindseligen Akt empfinden sollte, würde er hohe Zölle verhängen oder den Handel mit Europa in vielen Bereichen einstellen. Die USA und Kanada befinden sich aktuell in einem festgefahrenen Handelsstreit, der zuletzt wieder eskaliert war. Und zum Fußball. Bayer Leverkusen ist mit einem Heimsieg in die Europa League gestartet. Die Werkself setzte sich mit 2:0 gegen den slowenischen Meister NK Celje durch.
4: Jetzt für euch das Hessen-Update mit Vincent Schulze. Hessen will im kommenden Jahr rund 1,7 Milliarden Euro neue Schulden aufnehmen. Trotz Spardruck soll vor allem mehr Geld in Bildung und Infrastruktur fließen. Hessen hat einen tunesischen Sympathisanten von IS und Al-Qaida sowie zwei verurteilte Afghanen abgeschoben. Alle drei wurden in ihre Heimatländer gebracht. Und vor dem Landgericht Wiesbaden steht ein mutmaßlicher Drahtzieher einer bundesweiten Betrügerbande. Senioren sollen durch falsche Polizisten um einen hohen sechsstelligen Betrag gebracht worden sein. Mehr dazu und alle Details wie immer in den Nachrichten um 13:30.
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5: Auf der A3 Richtung Köln ist die Spur zwischen Frankfurter Kreuz und Kelsterbach wegen Unfallaufnahme voll gesperrt. Der Verkehr aus Richtung Würzburg wird über das Frankfurter Kreuz und die A5 einspurig auf die B43 umgeleitet. Auf der A3 Richtung Köln gibt es zwischen Offenbacher Kreuz und Frankfurter Kreuz einen Kilometer Stau. Gute Fahrt.
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5: In Siegen sind es aktuell 9 Grad, in Gießen ebenfalls 9 und auch in Butzbach messen wir 9 Grad. Heute erwartet euch ein wechselhafter Tag mit Wolken und Regen. Das Ganze bei maximal 20 Grad.
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6: Hey ho und wunderschönen guten Morgen. Wir haben Donnerstag, den 17. September, also auch schon wieder kleiner Freitag. Und ich darf euch hier gleich erstmal glücklich machen. 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Die tritt ja morgen nämlich auf im Karlsberg Victoria in Köln. 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Also unbedingt dranbleiben.

0: Wir wollen direkt mal hier im neuen Country Morgen auf The Wolf jetzt jemanden glücklich machen, denn morgen spielt Megan Maroney in Köln und wir haben Tickets für euch. Ihr könnt euch anmelden bei uns in unserer kostenlosen App und ich rufe jetzt mal den glücklichen Gewinner an.
1: Hallo?
0: Hi, hier ist Cedric vom neuen Country Morgen von The Wolf.
1: Ja, hi.
0: Hi, Daniel. Ich habe gesehen, du hast dich angemeldet für Megan Maroney und zwar am Freitag in Köln.
1: Ja, ist richtig.
0: Bist du großer Megan Maroney-Fan?
1: Ich höre alles an Country, deshalb nehme ich auch alles mit.
0: Das klingt doch richtig gut. Daniel, ich mache es kurz und knapp. Ich kann dir sagen, du hast 2 Tickets für das Konzert gewonnen am Freitag.
1: Ja, cool, danke schön.
0: Wen nimmst du mit?
1: Da muss ich mal schauen. Wir haben da so eine Clique mit 5-6 Leuten, da wird bestimmt, schauen wir mal, wer sich zuerst meldet.
0: Ja, also genügend Country-Verrückter also auch.
1: Auf jeden Fall.
0: Sehr gut. Warum, was magst du so gerne am Country?
1: Boah, eine ganze Menge, ne? Ist halt das ganze Lebensgefühl, was damit halt mitkommt, ne? Ehrliche Texte, einfacher Beat, die meisten Songs kann man mit einer einfachen Gitarre spielen, aber auch mit einer Big Band, das ist so viel, so facettenreich. Das ist, ich finde es einzigartig. Das kann man in anderen Richtungen nicht so machen.
0: Wie bist du denn zum Country gekommen?
1: Großer Elvis-Fan seit frühester Kindheit durch meine Tante und von dem Album Elvis Country, dann rüber zu Johnny Cash und dann den ganzen Weg.
0: Das klingt super. Ja, Daniel, herzlichen Glückwunsch. Ich, wie gesagt, ich kann dir sagen, 2 Tickets sind deine, die schicken wir dir direkt gleich dann rüber.
1: Super, vielen lieben Dank.
0: Gerne.
1: Ich freue mich. 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

0: Hey ho, einen wunderschönen Freitag euch allen. Ich freue mich, denn ich bin heute nicht alleine im Studio, denn extra früh bei mir zu Gast im Country Morgen hier auf The Wolf ist ein Country-Star aus den Staaten, nämlich Shayna G. Wonderful morning. Glad to have you here.
1: Howdy, thanks for having me.
0: Für alle, die dich vielleicht bisher noch nicht kennen, please introduce yourself.
1: Howdy, my name is Shayna G. I live in Nashville, Tennessee. I'm originally from Los Angeles, California. I grew up playing rock and roll music and doing rodeo and skateboarding. And then I moved to Nashville and started writing country songs. And now I've been playing my country songs in 15 countries.
0: Also sie kommt aus Kalifornien, hat eigentlich so alles gemacht, was ziemlich cool ist. Sie skatet, hat Rockmusik gemacht und jetzt ist sie eben auf die gute Country-Schiene gekommen. Und das schon seit ganz, ganz langer Zeit. Sie ist sogar schon zum dritten Mal in Deutschland, habe ich gesehen. This is already your third time here or your third stint in Germany, isn't it? Is that right?
1: It's my fourth.
0: The fourth, already
1: yeah,
0: fourth.
1: Yeah, it's already my fourth. It's crazy. Time flies. The first time I came over was in 2022.
0: What would you say? What did we Germans do right that keeps bringing you back here?
1: I absolutely love the German fans. My first tour here was so amazing. I love the line dancing. And everyone is just so sweet. And it's so crazy when they come to the shows and they know the lyrics to my songs, even though they don't even speak English. And that just blows my mind.
0: Shayna G, heute Morgen bei mir zu Gast im neuen Country Morgen auf The Wolf. Sie tourt ja gerade generell durch Deutschland und heute von 18 bis 19 Uhr hören wir sie auch noch mal deutlich länger, nämlich eine Stunde bei Hosted by, eben in dieser Woche mit Shayna G.

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5: Nashville, es ist und bleibt das Country-Mekka. Viele der großen Country-Stars sind entweder hier geboren oder haben hier ihren Durchbruch geschafft. Egal ob Legenden wie Rita Coolidge oder New Country-Stars wie zum Beispiel Jelly Roll, alle sind in Nashville groß geworden. Aber wie ist es dazu gekommen? Einen großen Teil trägt wohl die Grand Ole Opry Show, eine Radioshow, die seit 1925 live gesendet wird, zu Beginn aus dem legendären Ryman Auditorium, mittlerweile aus dem sogenannten Opryland.
6: It's the Grand Ole Opry from historic Carnegie Hall.
5: Das Coole an Nashville ist, dass der Country hier wirklich gelebt wird. In Downtown Nashville findet man zahlreiche bekannte Musikclubs und Honky-Tonk-Bars, in denen wird fast immer Live-Musik gespielt. Mittlerweile wird Nashville auch Music City genannt. Nicht nur zahlreiche Plattenfirmen und Künstler haben sich hier angesiedelt, auch der Gitarrenbauer Gibson und die Country Music Hall of Fame findet man in Nashville.
7: On the road again. 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
5: Nashville ist und bleibt die Country-Stadt und ist auf alle Fälle ein Besuch wert.
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8: Mit Vincent Schulze. Hessen kommt auch im kommenden Jahr nicht ohne neue Schulden aus. Der Haushaltsentwurf für 2027 sieht eine Neuverschuldung von rund 1,7 Milliarden Euro vor. Das sind etwa 100 Millionen Euro weniger als in diesem Jahr. Finanzminister Alexander Lorz begründet das vor allem mit der anhaltenden Wirtschaftsschwäche, niedrigen Steuereinnahmen und steigenden Zinskosten. Trotzdem will das Land gezielt investieren. Für Bildung sind 6,5 Milliarden Euro eingeplant, gut 300 Millionen mehr als 2026. Weitere Milliarden sollen unter anderem in Wirtschaft, Verkehr, Wohnen und Infrastruktur fließen. Der Haushalt soll Ende September in den Landtag eingebracht werden. Vor dem Landgericht Wiesbaden hat der Prozess gegen einen mutmaßlichen Drahtzieher einer bundesweiten Betrügerbande begonnen. Die Täter sollen sich am Telefon als Polizisten ausgegeben und ältere Menschen mit erfundenen Geschichten unter Druck gesetzt haben. Der Schaden liegt im hohen sechsstelligen Bereich. Bei Bauarbeiten in Wiesbaden ist eine Gasleitung beschädigt worden. Die Feuerwehr warnte zeitweise vor austretendem Gas- und Explosionsgefahr. Der Bereich in Dotzheim wurde deshalb im Umkreis von 100 Metern evakuiert. Inzwischen ist die Warnung wieder aufgehoben, verletzt wurde niemand. Und Hessen hat einen tunesischen Sympathisanten von IS und Al-Qaida und zwei afghanische Straftäter abgeschoben. Der 20-jährige Tunesier hatte in sozialen Medien mit einem Maschinengewehr posiert und einen Anschlag auf den Berliner CSD begrüßt. Die beiden Afghanen waren wegen mehrerer Straftaten verurteilt worden.
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9: Auf der A3 Richtung Köln zwischen Frankfurter Kreuz und Kelsterbach ist die Spur wegen Unfallaufnahme gesperrt. Ebenfalls auf der A3 Richtung Köln gibt es zwischen Offenbacher Kreuz und Frankfurter Kreuz 3 Kilometer Stau. Gute Fahrt.
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9: In Korbach haben wir aktuell 10 Grad. Bad Marienberg meldet 9 Grad, während es in Göttingen 12 Grad sind. Heute erwartet euch ein wechselhafter Tag mit Wolken und Regen. Das Ganze bei maximal 20 Grad.
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4: Hey ho, einen wunderschönen guten Morgen. Gemeinsam werden wir wach, während ihr euch jetzt den ersten Kaffee zieht. Spielen wir weiterhin richtig guten Country. Bei mir auch nochmal die Lauri. Lauri, wie wirst du morgens immer richtig gut wach? Kaffee magst du gar nicht, ne?
10: Bin leider so ein ganz basic Bitch. Bei mir gibt's Matcha.
4: Matcha? Oh, ja. Ich mag Matcha, kann ich gar nichts mit anfangen. Schmeckt für mich wirklich wie Gras. Also ich mag die Natur, aber nicht in meinem Getränk. Kaffee mag ich auch nicht. Mich macht Tee tatsächlich immer am meisten wach. Irgendwie, ich weiß auch nicht. Aber da das ist gut für die Stimme. Aber wir sind beides keine Kaffeemenschen. Krass.
10: Nee, also bei mir ist wirklich eine Diet Coke ist das höchste meiner Gefühle. Dann bin ich aber auch bis nachts wach.
4: Aber okay, also keine Diet Coke mehr nach 18 Uhr meinst du, oder nee, was?
10: Auch nicht mehr nach 3 Uhr.
4: Ja, aber hoffentlich nicht in diesen amerikanischen Größen, wo man direkt irgendwie so einen 1-Liter-Pitcher dann bekommt. Das ist dann...
10: Wäre schön, aber nein, dann schlafe ich leider gar nicht mehr.
4: Wie werdet ihr so wach? Schickt uns doch gerne mal eine WhatsApp-Sprachnachricht rüber. So, wir spielen mal weiter guten Country. Schön, dass ihr mit dabei seid.

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0: Ich habe ja heute gerade erst hier im neuen Country Morgen auf The Wolf Tickets rausgehauen für Megan Maroney. Die spielt ja morgen in Köln und es passt sich sehr, sehr gut, dass unser Euro-Country-Girl Lori auch heute für ihren Song of the Day eben einen Hit von Megan Maroney mit dabei hat.
1: Hallo ihr Lieben, ich kann es wirklich kaum erwarten, denn morgen ist es endlich soweit. Megan Maroney ist bei uns in Deutschland. Und natürlich läuft bei mir zur Einstimmung gerade ihre Musik rauf und runter. Aber ein Song macht mir momentan besonders gute Laune. Six Months Later. Ich weiß, ihr denkt euch jetzt, hä, das ist doch eigentlich ein Heartbreak-Song. Aber ich liebe die Message dahinter. Dieses Gefühl, wenn einem jemand das Herz bricht und man erstmal so denkt, die Welt geht unter und ein paar Monate später schaut man dann aber zurück und denkt sich, wait, warum war ich eigentlich so traurig? Also basically der kleine Reminder, dass Heartbreak irgendwann vorbeigeht und man am Ende vielleicht sogar ganz froh ist, dass es so gekommen ist. Deswegen heute hier Megan Maroney mit Six Months Later als mein The Wolf Song of the Day.
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1: Ich bin Diana Kramer. Die EU-Kommission will den Zugang zu sozialen Netzwerken für Kinder unter 13 Jahren in Deutschland und in anderen Mitgliedsländern beschränken. Das hatte EU-Kommissionspräsidentin Ursula von der Leyen gestern im EU-Parlament in Straßburg angekündigt. Heute will sie dazu Details bekannt geben.
2: Keine Social-Media-Konten unter 13 Jahren, danach auch erstmal nur Mini-Konten unter elterlicher Aufsicht mit Einschränkungen und generell weniger Funktionen, die Kinder und Jugendliche süchtig nach Social-Media machen können. Diese Vorstöße der EU gelten aber nicht sofort. EU-Parlament und Mitgliedsländer müssen sich erst damit befassen und sich einigen. Das kann Monate oder sogar Jahre dauern. Grundsätzlich kann Deutschland auch eigene Regeln erlassen, auch früher. Bildungsministerin Karin Prien hat Vorschläge für Oktober angekündigt. Die großen Plattformen zu Maßnahmen verpflichten, kann aber nur die EU-Kommission. Onni Thorau, Berlin.
1: Mit Blick auf die angekündigten Entlastungen angesichts der hohen Spritpreise hält Unionsfraktionschef Thorsten Frey schnelle Entscheidungen der Koalition für erreichbar. Aus seiner Sicht könnte das schon zum 1. Oktober gelingen, sagte Frey am Abend in der ARD-Sendung Maischberger. Das sei ambitioniert, aber es habe in der Vergangenheit auch schon geklappt, sagte Frey mit Blick auf den Tankrabatt im Frühjahr. Als mögliche Option nannte er eine erneute Senkung der Energiesteuer oder eine Senkung der Mehrwertsteuer auf Kraftstoffe von 19% auf 7%. US-Präsident Donald Trump reagiert mit einer Drohung auf den Vorstoß von EU-Kommissionspräsidentin Ursula von der Leyen, Kanada zum ersten assoziierten Mitglied der Europäischen Union zu machen. Er halte das für lächerlich, sagte Trump vor Reportern.
3: Trump droht mit hohen Zöllen oder sogar einem Handelsstopp in Europa für den Fall, dass er eine assoziierte EU-Mitgliedschaft Kanadas als feindlichen Akt empfinden sollte, also wenn die EU das aus böser Absicht mache. Aber falls die Absicht gut sei, könnte alles in Ordnung sein, sagte Trump. Von der Leyen hatte vorgeschlagen, Kanada zum ersten assoziierten Mitglied der EU zu machen, ohne aber konkrete Details zu nennen. Tina Eck, USA.
1: Zum Fußball. Bayer Leverkusen ist mit einem Heimsieg in die Europa League gestartet. Die Werkself setzte sich zum Auftakt mit 2:0 gegen den slowenischen Fußballmeister NK Celje durch.
4: Jetzt für euch das Hessen-Update mit Vincent Schulze. Hessen will im kommenden Jahr rund 1,7 Milliarden Euro neue Schulden aufnehmen. Trotz Spardruck soll vor allem mehr Geld in Bildung und Infrastruktur fließen. Hessen hat einen tunesischen Sympathisanten von IS und Al-Qaida sowie zwei verurteilte Afghanen abgeschoben. Alle drei wurden in ihre Heimatländer gebracht. Und vor dem Landgericht Wiesbaden steht ein mutmaßlicher Drahtzieher einer bundesweiten Betrügerbande. Senioren sollen durch falsche Polizisten um einen hohen sechsstelligen Betrag gebracht worden sein. Mehr dazu und alle Details wie immer in den Nachrichten um 19:30.
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5: Auf der A3 Richtung Köln zwischen Obertshausen und Frankfurter Kreuz gibt es 8 Kilometer Stau. Gute Fahrt.
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5: In Fulda sind es aktuell 5 Grad. In Korbach haben wir 9 Grad und in Winterberg messen wir 8 Grad. Heute erwartet euch ein wechselhafter Tag mit Wolken und Regen. Das Ganze bei maximal 20 Grad.
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6: Hey ho, schönen Donnerstag euch allen. Donnerstag, 17. September. Schön, dass ihr mit dabei seid. Ich bin Saddle und ich habe gleich einen tollen Gast hier bei mir nochmal in der Sendung, nämlich Shayna Jean, Countrystar aus den Staaten. Die haben wir heute auch noch zu Gast, eben bei Hosted By von 18 bis 19 Uhr. Da unbedingt einschalten und jetzt dranbleiben, denn sie hat wirklich schon spannende Geschichten aus der Country-Szene mit dabei. Und dazu gibt es natürlich auch besten Country jetzt in Persona von Kelsea Ballerini. Hier ist If You Go Down, I'm Going Down Too. Schönen guten Morgen.

Heyo, schön, dass ihr mit dabei seid. Ihr hört The Wolf und Brooks & Dunn bekommen einen der größten Ehrungen der Country-Musik. Kix Brooks und Ronnie Dunn erhalten nämlich bei den diesjährigen CMA Awards im November den Willie Nelson Lifetime Achievement Award. Damit werden nämlich Künstler ausgezeichnet, die die Country-Musik über viele Jahre besonders geprägt haben. Und tja, bei Brooks & Dunn passt das natürlich ziemlich gut. Mehr als 30 Millionen verkaufte Alben, 20 Nummer 1 Hits und insgesamt 20 CMA Awards schon. Allein 16 Mal wurden sie ja zum Vocal Duo of the Year gekürt. Und am 18. November bekommen sie dann also diese Auszeichnung bei den CMA Awards in Nashville überreicht.

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9: Mit Vincent Schulze. Hessen kommt auch im kommenden Jahr nicht ohne neue Schulden aus. Der Haushaltsentwurf für 2027 sieht eine Neuverschuldung von rund 1,7 Milliarden Euro vor. Das sind etwa 100 Millionen Euro weniger als in diesem Jahr. Finanzminister Alexander Lorz begründet das vor allem mit der anhaltenden Wirtschaftsschwäche, niedrigen Steuereinnahmen und steigenden Zinskosten. Trotzdem will das Land gezielt investieren. Für Bildung sind 6,5 Milliarden Euro eingeplant, gut 300 Millionen mehr als 2026. Weitere Milliarden sollen unter anderem in Wirtschaft, Verkehr, Wohnen und Infrastruktur fließen. Der Haushalt soll Ende September in den Landtag eingebracht werden. Vor dem Landgericht Wiesbaden hat der Prozess gegen einen mutmaßlichen Drahtzieher einer bundesweiten Betrügerbande begonnen. Die Täter sollen sich am Telefon als Polizisten ausgegeben und ältere Menschen mit erfundenen Geschichten unter Druck gesetzt haben. Der Schaden liegt im hohen sechsstelligen Bereich. Bei Bauarbeiten in Wiesbaden ist eine Gasleitung beschädigt worden. Die Feuerwehr warnte zeitweise vor austretendem Gas- und Explosionsgefahr. Der Bereich in Dotzheim wurde deshalb im Umkreis von 100 Metern evakuiert. Inzwischen ist die Warnung wieder aufgehoben, verletzt wurde niemand. Und Hessen hat einen tunesischen Sympathisanten von IS und Al-Qaida und 2 afghanische Straftäter abgeschoben. Der 20-jährige Tunesier hatte in sozialen Medien mit einem Maschinengewehr posiert und einen Anschlag auf den Berliner CSD begrüßt. Die beiden Afghanen waren wegen mehrerer Straftaten verurteilt worden.
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10: Auf der A3 Richtung Frankfurt gibt es zwischen Hanau und Offenbach 7 Kilometer stockenden Verkehr. In der Gegenrichtung, Richtung Würzburg, ist es zwischen Obertshausen und Hanau ebenfalls dichter. Auf der A485 am Gießener Ring Richtung Gießener Nordkreuz gibt es zwischen Gießen-Wieseck und dem Gießener Nordkreuz eine Gefahr durch einen Fahrradfahrer auf dem Standstreifen. Gute Fahrt.
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10: In Rennerod zeigt das Thermometer 5 Grad, Baunatal meldet 10 Grad und in Winterberg sind es 8 Grad. Heute erwartet euch ein wechselhafter Tag mit Wolken und Regen, das Ganze bei maximal 20 Grad.
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11: Hey ho, freut mich, dass ihr mit dabei seid. Wir kommen gemeinsam gut rein in diesen Donnerstag und zwar mit richtig guten Country. Ich habe in dieser halben Stunde zum Beispiel Lone Star mit dabei, Cole Swindle, Kenny Rogers, die neue von Morgan Wallen, Been By Now, die Brothers Osborne, Tim McGraw oder jetzt auch ein Duo zweier Freunde, Cody Johnson und Luke Combs. Hier ist Shoot the Bull. Howdy!

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1: Ja, hey, meine Lieben. Ich bin der Alex, oder auch besser bei meinen Freunden als Big Daddy bekannt. Komme aus dem schönen Aschaffenburg am Main und liebe Country seit den 80er Jahren. Ich habe den Country bei verschiedenen USA und Kanada-Aufhalten kennengelernt. Und seit der Zeit bin ich dieser Musik verfallen. Wenn es gut geht, gehe ich auf 2-3 Festivals im Jahr und besuche auch schon nochmal deutschsprachige Country-Music. In diesem Sinne, howdy und keep it country. Viele Grüße im Moment aus Zadar in Kroatien. Habt eine gute Zeit. Ich höre euch täglich online, natürlich auch beim Autofahren. Macht's gut, servus, ciao.
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Die neue Nummer von Morgan Wallen, Been By Now. Damit führt er ja auch gerade die deutschen Country Charts an. Die gibt's ja jeden Freitag von 16 bis 18 Uhr. Also morgen schon wieder eine neue Ausgabe. Unbedingt einschalten hier nur auf The Wolf gibt's die. Wir machen jetzt weiter mit Kenny Rogers und zwar mit Reuben James.

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1: Ich bin Tine Klimach. Wie sollen die Entlastungen bei den hohen Spritpreisen aussehen? Bundeswirtschaftsministerin Katharina Reiche schlägt vor, die Mehrwertsteuer für Sprit vorübergehend auf 7% zu senken. Eine solche Senkung könnte dort ansetzen, wo die Belastung unmittelbar spürbar sei, direkt an der Zapfsäule, sagte sie am Rande eines G20-Energieministertreffens in den USA. Einen Spritpreisdeckel oder eine Übergewinnsteuer auf Extraprofite der Mineralölkonzerne lehnt sie ab. Wie alt sollte man sein für TikTok, Instagram oder ChatGPT? Die EU-Kommission will den Zugang zu sozialen Netzwerken für Kinder unter 13 Jahren in Deutschland und anderen Mitgliedsländern beschränken. Das hat Kommissionspräsidentin von der Leyen angekündigt. Heute Vormittag will sie Details vorstellen.
2: Eine zentrale Frage zu den Kommissionsplänen lautet, wie soll das funktionieren? Ein Account für 13- bis 15-Jährige mit Erlaubnis der Eltern für maximal eine Stunde täglich und für die 15- bis 18-Jährigen dann ein Account mit einer Sperre für Erwachseneninhalte? Bedeutet das also eine Ausweispflicht für alle Social-Media-Nutzer? Nicht nur deswegen wird es noch lange dauern, bis es eine Einigung gibt, auch weil verschiedene Länder andere Alterslimits wollen. Aus Brüssel, Dieter Ebeling.
1: Der Bundesgerichtshof verkündet heute seine Entscheidung in der Frage, wie weit Datenschutzregeln auch im privaten Umfeld gelten. Konkret geht es um heimliche Videoaufnahmen in der Familie und um weitergeleitete private WhatsApp-Nachrichten. Entscheidend ist dabei die sogenannte Haushaltsausnahme der EU-Datenschutzgrundverordnung.
3: Vereinfacht gesagt, die Datenschutzregeln gelten normalerweise nicht, wenn jemand Dokumente ausschließlich für persönliche oder familiäre Zwecke nutzt. Genau darüber wird jetzt aber gestritten. In einem Fall hatte eine Tochter heimlich ihre Mutter gefilmt und die Aufnahmen weitergegeben. In einem anderen leitete eine Frau private WhatsApp-Nachrichten einer früheren Freundin an deren Arbeitgeber weiter. Möglicherweise fällt aber noch keine endgültige Entscheidung. Der Bundesgerichtshof könnte den Europäischen Gerichtshof fragen. Thomas Bleskin, Nachrichtenredaktion.
1: Jeder Zweite sieht die schlechte personelle Ausstattung deutscher Schulen als Ursache für die schwachen Ergebnisse in der jüngsten PISA-Bildungsstudie. In einer YouGov-Umfrage im Auftrag der Deutschen Presseagentur nannten 56% der Befragten diesen Grund. Ähnlich viele sehen aber auch das Freizeitverhalten der Kinder als Grund, etwa zu viel am Handy zu sein.
4: Jetzt für euch das Hessen-Update mit Vincent Schulze. Hessen will im kommenden Jahr rund 1,7 Milliarden Euro neue Schulden aufnehmen. Trotz Spardruck soll vor allem mehr Geld in Bildung und Infrastruktur fließen. Hessen hat einen tunesischen Sympathisanten von IS und Al-Qaida sowie zwei verurteilte Afghanen abgeschoben. Alle drei wurden in ihre Heimatländer gebracht. Und vor dem Landgericht Wiesbaden steht ein mutmaßlicher Drahtzieher einer bundesweiten Betrügerbande. Senioren sollen durch falsche Polizisten um einen hohen sechsstelligen Betrag gebracht worden sein. Mehr dazu und alle Details wie immer in den Nachrichten um halb.
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5: Auf der A3 Richtung Frankfurt gibt es zwischen Seligenstadt und Offenbach 10 Kilometer stockenden Verkehr. In der Gegenrichtung, Richtung Würzburg, stockt es zwischen Frankfurt Süd und dem Offenbacher Kreuz auf 2 Kilometern. Auf der A6 Richtung Heilbronn stockt der Verkehr zwischen Frankenthal und dem Viernheimer Kreuz auf 8 Kilometern. Auf der A60 Richtung Rüsselsheim gibt es zwischen Ginsheim-Gustavsburg und Bischofsheim 3 Kilometer Stau. Gute Fahrt.
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5: In Baunatal sind es aktuell 10 Grad. Butzbach meldet 9 Grad, während in Eisenach 11 Grad gemessen werden. Heute erwartet euch ein angenehmer Tag mit teilweise bewölktem Himmel, das Ganze bei maximal 20 Grad.
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6: Hey ho und wunderschönen guten Morgen. Wir haben Donnerstag, den 17. September, also auch schon wieder kleiner Freitag. Und ich darf euch hier gleich erstmal glücklich machen. Und zwar habe ich Tickets nämlich für Megan Moroney. Die tritt ja morgen nämlich auf im Karlsberg Victoria in Köln. Ihr konntet Tickets gewinnen über unsere kostenlose The Wolf App. Und gleich rufe ich eben den oder die glückliche Gewinnerin an. Also unbedingt dranbleiben.

0: Wir wollen direkt mal hier im neuen Country Morgen auf The Wolf jetzt jemanden glücklich machen, denn morgen spielt Megan Moroney in Köln und wir haben Tickets für euch. Ihr könnt euch anmelden bei uns in unserer kostenlosen App und ich rufe jetzt mal den glücklichen Gewinner an.
1: Hallo?
0: Hi, hier ist Cedric vom neuen Country Morgen von The Wolf.
1: Ja, hi.
0: Hi, Daniel. Ich habe gesehen, du hast dich angemeldet für Megan Moroney und zwar am Freitag in Köln.
1: Ja, ist richtig.
0: Bist du großer Megan Moroney-Fan?
1: Ich höre alles an Country, deshalb nehme ich auch alles mit.
0: Das klingt doch richtig gut. Daniel, ich mache es kurz und knapp. Ich kann dir sagen, du hast 2 Tickets für das Konzert gewonnen am Freitag.
1: Ja, cool, danke schön.
0: Wen nimmst du mit?
1: Da muss ich mal schauen. Wir haben da so eine Clique mit 5, 6 Leuten, da wird bestimmt, schauen wir mal, wer sich zuerst meldet.
0: Ja, also genügend Country-Verrückter also auch.
1: Auf jeden Fall.
0: Sehr gut. Warum, was magst du so gerne am Country?
1: Boah, eine ganze Menge, ne? Ist halt das ganze Lebensgefühl, was damit halt mitkommt, ne? Ehrliche Texte, einfacher Beat, die meisten Songs kann man mit einer einfachen Gitarre spielen, aber auch mit einer Big Band, das ist so viel, so facettenreich, das ist, ich finde es einzigartig. Das kann man in anderen Richtungen nicht so machen.
0: Wie bist du denn zum Country gekommen?
1: Großer Elvis-Fan seit frühester Kindheit durch meine Tante und von dem Album Elvis Country, dann rüber zu Johnny Cash und dann den ganzen Weg.
0: Das klingt super. Ja, Daniel, herzlichen Glückwunsch. Ich kann dir sagen, 2 Tickets sind deine, die schicken wir dir direkt gleich dann rüber.
1: Super, vielen lieben Dank.
0: Gerne.
1: Ich freue mich.

0: Ich habe ja heute gerade erst hier im neuen Country Morgen auf The Wolf Tickets rausgehauen für Megan Moroney. Die spielt ja morgen in Köln und es passt sich sehr, sehr gut, dass unser Euro-Country-Girl Lori auch heute für ihren Song of the Day eben einen Hit von Megan Moroney mit dabei hat.
1: Hallo ihr Lieben, ich kann es wirklich kaum erwarten, denn morgen ist es endlich soweit. Megan Moroney ist bei uns in Deutschland. Und natürlich läuft bei mir zur Einstimmung gerade ihre Musik rauf und runter. Aber ein Song macht mir momentan besonders gute Laune. Six Month Later. Ich weiß, ihr denkt euch jetzt, hä, das ist doch eigentlich ein Heartbreak-Song. Aber ich liebe die Message dahinter. Dieses Gefühl, wenn einem jemand das Herz bricht und man erstmal so denkt, die Welt geht unter und ein paar Monate später schaut man dann aber zurück und denkt sich, wait, warum war ich eigentlich so traurig? Also basically der kleine Reminder, dass Heartbreak irgendwann vorbeigeht und man am Ende vielleicht sogar ganz froh ist, dass es so gekommen ist. Deswegen heute hier Megan Moroney mit Six Months Later als mein The Wolf Song of the Day.
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8: Mit Vincent Schulze. Hessen kommt auch im kommenden Jahr nicht ohne neue Schulden aus. Der Haushaltsentwurf für 2027 sieht eine Neuverschuldung von rund 1,7 Milliarden Euro vor. Das sind etwa 100 Millionen Euro weniger als in diesem Jahr. Finanzminister Alexander Lorz begründet das vor allem mit der anhaltenden Wirtschaftsschwäche, niedrigen Steuereinnahmen und steigenden Zinskosten. Trotzdem will das Land gezielt investieren. Für Bildung sind 6,5 Milliarden Euro eingeplant, gut 300 Millionen mehr als 2026. Weitere Milliarden sollen unter anderem in Wirtschaft, Verkehr, Wohnen und Infrastruktur fließen. Der Haushalt soll Ende September in den Landtag eingebracht werden. Vor dem Landgericht Wiesbaden hat der Prozess gegen einen mutmaßlichen Drahtzieher einer bundesweiten Betrügerbande begonnen. Die Täter sollen sich am Telefon als Polizisten ausgegeben und ältere Menschen mit erfundenen Geschichten unter Druck gesetzt haben. Der Schaden liegt im hohen sechsstelligen Bereich. Bei Bauarbeiten in Wiesbaden ist eine Gasleitung beschädigt worden. Die Feuerwehr warnte zeitweise vor austretendem Gas- und Explosionsgefahr. Der Bereich in Dotzheim wurde deshalb im Umkreis von 100 Metern evakuiert. Inzwischen ist die Warnung wieder aufgehoben, verletzt wurde niemand. Und Hessen hat einen tunesischen Sympathisanten von IS und Al-Qaida und 2 afghanische Straftäter abgeschoben. Der 20-jährige Tunesier hatte in sozialen Medien mit einem Maschinengewehr posiert und einen Anschlag auf den Berliner CSD begrüßt. Die beiden Afghanen waren wegen mehrerer Straftaten verurteilt worden.
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9: Auf der A6 Richtung Kaiserslautern gibt es zwischen Vierenheimer Kreuz und Kreuz Mannheim 6 Kilometer Stau. In der Gegenrichtung Richtung Heilbronn stockt es zwischen Frankenthal und Vierenheimer Dreieck auf 9 Kilometern. Auf der A7 Richtung Würzburg staut es sich zwischen Fulda Dreieck und Bad Brückenau-Wildflecken auf 6 Kilometern. Gute Fahrt.
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9: In Korbach zeigt das Thermometer 10 Grad. In Wetzlar haben wir 9 Grad und auch in Butzbach sind es 10 Grad. Heute erwartet euch ein angenehmer Tag mit teilweise bewölktem Himmel. Das Ganze bei maximal 20 Grad.
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10: Hey ho, einen wunderschönen guten Morgen. Gemeinsam werden wir wach, während ihr euch jetzt den ersten Kaffee zieht. Spielen wir weiterhin richtig guten Country. Bei mir auch nochmal die Lauri. Lauri, wie wirst du morgens immer richtig gut wach? Kaffee magst du gar nicht, ne?
11: Ich bin leider so ein ganz basic Bitch. Bei mir gibt's Matcha.
10: Matcha? Oh, ja. Ich mag Matcha, kann ich gar nichts mit anfangen. Schmeckt für mich wirklich wie Gras. Also ich mag die Natur, aber nicht in meinem Getränk. Kaffee mag ich auch nicht. Mich macht Tee tatsächlich immer am meisten wach. Irgendwie, ich weiß auch nicht. Aber da ist gut für die Stimme. Aber wir sind beides keine Kaffeemenschen. Krass.
11: Nee, also bei mir ist wirklich eine Diet Coke ist das höchste meiner Gefühle. Dann bin ich aber auch bis nachts wach.
10: Aber okay, also keine Diet Coke mehr nach 18 Uhr meinst du, oder was?
11: Auch nicht mehr nach 3 Uhr.
10: Ja, aber hoffentlich nicht in diesen amerikanischen Größen, wo man direkt irgendwie so einen 1-Liter-Pitcher dann bekommt. Das ist dann...
11: Wäre schön, aber nein, dann schlafe ich leider gar nicht mehr.
10: Wie werdet ihr so wach? Schickt uns doch gerne mal eine WhatsApp-Sprachnachricht rüber. So, wir spielen mal weiter guten Country. Schön, dass ihr mit dabei seid.

0: einen wunderschönen Freitag euch allen. Ich freue mich, denn ich bin heute nicht alleine im Studio, denn extra früh bei mir zu Gast im Country Morgen hier auf The Wolf ist ein Country-Star aus den Staaten, nämlich Shayna G. Wonderful morning. Glad to have you here.
1: Howdy, thanks for having me.
0: Für alle, die dich vielleicht bisher noch nicht kennen, please introduce yourself.
1: Howdy, my name is Shayna G. I live in Nashville, Tennessee. I'm originally from Los Angeles, California. I grew up playing rock and roll music and doing rodeo and skateboarding. And then I moved to Nashville and started writing country songs. And now I've been playing my country songs in 15 countries.
0: Also sie kommt aus Kalifornien, hat eigentlich so mit so alles gemacht, was ziemlich cool ist. Sie skatet, hat Rockmusik gemacht und jetzt ist sie eben auf die gute Country-Schiene gekommen. Und das schon seit ganz, ganz langer Zeit. Sie ist sogar schon zum dritten Mal in Deutschland, habe ich gesehen. This is already your third time here or your third stint in Germany, isn't it? Is that right?
1: It's my fourth.
0: The fourth, already
1: yeah,
0: fourth.
1: Yeah, it's already my fourth. It's crazy. Time flies. The first time I came over was in 2022.
0: What would you say? What did we Germans do right that keeps bringing you back here?
1: I absolutely love the German fans. My first tour here was so amazing. I love the line dancing. And everyone is just so sweet. And it's so crazy when they come to the shows and they know the lyrics to my songs, even though they don't even speak English. And that just blows my mind.
0: Shayna G, heute Morgen bei mir zu Gast im neuen Country Morgen auf The Wolf. Sie tourt ja gerade generell durch Deutschland und heute von 18 bis 19 Uhr hören wir sie auch noch mal deutlich länger, nämlich eine Stunde bei Hosted dabei, eben in dieser Woche mit Shayna G.
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3: Hallo, du Wolf. 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
2: Oh, da geht einem einfach das Herz auf, oder? 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
1: Ich bin Tine Klimach. Mit Blick auf die angekündigten Entlastungen angesichts der hohen Spritpreise hält Unionsfraktionschef Thorsten Frey schnelle Entscheidungen der Koalition für erreichbar. Aus seiner Sicht könnte das zum 1. Oktober gelingen, sagte Frey in der ARD-Sendung Maischberger.
2: Ich glaube, wenn man sich anschaut, wie war es im Frühjahr, wir haben das innerhalb weniger Tage hinbekommen. Ich glaube, wenn man das jetzt zügig macht, kann das zum 1. Oktober gelingen. Und das ist sehr ambitioniert, das muss man sagen, aber das hat in der Vergangenheit schon geklappt. Und wenn wir eng zusammenarbeiten, auch im Parlament, dann ist das eine Chance.
1: Eine Übergewinnsteuer auf Extraprofite der Mineralölkonzerne lehnt Frey ab. In den USA hat nach dem Senat auch das Repräsentantenhaus für ein Sanktionsgesetz gestimmt, um Russland wegen des Ukraine-Kriegs stärker unter Druck zu setzen. Neben direkten Strafmaßnahmen gegen russische Politiker und Firmen soll das Gesetz die russischen Öl- und Gasexporte stärker eindämmen, mit denen Russland seinen Angriffskrieg finanziert.
3: Präsident Trump muss nur noch unterschreiben und dass er das tun will, hat er schon angekündigt. Mit dem Gesetz kann er die 5 größten Käufer von russischem Öl und Gas mit Sanktionen belegen und auch jene Länder bestrafen, die Russland dabei helfen, Energiesanktionen zu umgehen. Vor allem China und Indien beziehen viel russisches Erdöl und diese Maßnahme könnte nun die Handelsbeziehungen weiter strapazieren. Der Kongress aber setzt mit dem Gesetz Kreml-Chef Putin unter Druck und auch Trump auf Putin einzuwirken, den Krieg zu beenden. Aus den USA, Tina Eck.
1: Deutschlands Maschinenbauer rechnen erst im nächsten Jahr wieder mit Wachstum. Dieses Jahr wird damit voraussichtlich das 4. Jahr mit Produktionsrückgang in Folge, prognostiziert der Chefvolkswirt des Branchenverbands VDMA, Johannes Gernand. Für das kommende Jahr erwartet der Verband Deutscher Maschinen- und Anlagenbau einen Produktionsplus von 3%. Eine robuste Weltwirtschaft sowie mehr Investitionen in Maschinen und Geräte, auch dank staatlicher Milliarden, dürften nach Einschätzung der Branche für Auftrieb sorgen. Kann man damit Karte zahlen, besser noch schnell zum Geldautomaten. Insbesondere im Restaurant, im Supermarkt und im Einzelhandel wollen die meisten Menschen auf dieses Szenario lieber verzichten. Bei einer YouGov-Umfrage gaben über 70% der Befragten an, dass man im Restaurant bargeldlos zahlen können sollte.
4: Jetzt für euch das Hessen-Update mit Vincent Schulze. Hessen will im kommenden Jahr rund 1,7 Milliarden Euro neue Schulden aufnehmen. Trotz Spardruck soll vor allem mehr Geld in Bildung und Infrastruktur fließen. Hessen hat einen tunesischen Sympathisanten von IS und Al-Qaida sowie 2 verurteilte Afghanen abgeschoben. Alle 3 wurden in ihre Heimatländer gebracht. Und vor dem Landgericht Wiesbaden steht ein mutmaßlicher Drahtzieher einer bundesweiten Betrügerbande. Senioren sollen durch falsche Polizisten um einen hohen 6-stelligen Betrag gebracht worden sein. Mehr dazu und alle Details wie immer in den Nachrichten um 12:30.
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5: Auf der A6 Richtung Heilbronn gibt es zwischen Ludwigshafen Nord und dem Kreuz Mannheim 11 Kilometer Stau. Auf der A7 Richtung Würzburg staut es sich zwischen dem Fuldaer Dreieck und Bad Brückenau-Wildflecken auf 6 Kilometern. Ebenfalls 6 Kilometer stockender Verkehr auf der A60 Richtung Rüsselsheim zwischen Ginsheim-Gustavsburg und Rüsselsheim-Königstetten. Gute Fahrt.
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5: Bei euch in Fulda sind es aktuell 8 Grad. In Trendelburg messen wir 15 und Eisenach meldet 12 Grad. Heute erwartet euch ein angenehmer Tag mit teilweise bewölktem Himmel. Das Ganze bei maximal 20 Grad.

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Yo, schön, dass ihr mit dabei seid. Ihr hört The Wolf und Brooks & Dunn bekommen einen der größten Ehrungen der Country-Musik. Kix Brooks und Ronnie Dunn erhalten nämlich bei den diesjährigen CMA Awards im November den Willie Nelson Lifetime Achievement Award. Damit werden nämlich Künstler ausgezeichnet, die Country-Musik über viele Jahre besonders geprägt haben. Und tja, bei Brooks & Dunn passt das natürlich ziemlich gut. Mehr als 30 Millionen verkaufte Alben, 20 Nummer 1 Hits und insgesamt 20 CMA Awards schon. Allein 16 Mal wurden sie ja zum Vocal Duo of the Year gekürt. Und am 18. November bekommen sie dann also diese Auszeichnung bei den CMA Awards in Nashville überreicht. The

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8: Mit Vincent Schulze. Hessen kommt auch im kommenden Jahr nicht ohne neue Schulden aus. Der Haushaltsentwurf für 2027 sieht eine Neuverschuldung von rund 1,7 Milliarden Euro vor. Das sind etwa 100 Millionen Euro weniger als in diesem Jahr. Finanzminister Alexander Lorz begründet das vor allem mit der anhaltenden Wirtschaftsschwäche, niedrigen Steuereinnahmen und steigenden Zinskosten. Trotzdem will das Land gezielt investieren. Für Bildung sind 6,5 Milliarden Euro eingeplant, gut 300 Millionen mehr als 2026. Weitere Milliarden sollen unter anderem in Wirtschaft, Verkehr, Wohnen und Infrastruktur fließen. Der Haushalt soll Ende September in den Landtag eingebracht werden. Vor dem Landgericht Wiesbaden hat der Prozess gegen einen mutmaßlichen Drahtzieher einer bundesweiten Betrügerbande begonnen. Die Täter sollen sich am Telefon als Polizisten ausgegeben und ältere Menschen mit erfundenen Geschichten unter Druck gesetzt haben. Der Schaden liegt im hohen sechsstelligen Bereich. Bei Bauarbeiten in Wiesbaden ist eine Gasleitung beschädigt worden. Die Feuerwehr warnte zeitweise vor austretendem Gas und Explosionsgefahr. Der Bereich in Dotzheim wurde deshalb im Umkreis von 100 Metern evakuiert. Inzwischen ist die Warnung wieder aufgehoben, verletzt wurde niemand. Und Hessen hat einen tunesischen Sympathisanten von IS und Al-Qaida und 2 afghanische Straftäter abgeschoben. Der 20-jährige Tunesier hatte in sozialen Medien mit einem Maschinengewehr posiert und einen Anschlag auf den Berliner CSD begrüßt. Die beiden Afghanen waren wegen mehrerer Straftaten verurteilt worden.
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9: Auf der A6 Richtung Heilbronn gibt es zwischen Mannheim-Sandhofen und Schwetzingen-Hockenheim 9 Kilometer stockenden Verkehr. Auf der A7 Richtung Würzburg staut sich der Verkehr zwischen dem Fuldaer Dreieck und Bad Brückenau-Wildflecken auf 6 Kilometern. Auf der A3 Richtung Würzburg stockt der Verkehr zwischen Frankfurt Süd und dem Offenbacher Kreuz auf 4 Kilometern. Gute Fahrt.
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9: Bei euch in Korbach sind es aktuell 11 Grad. In Bad Marienberg messen wir 10 und Gießen meldet 13 Grad. Heute erwartet euch ein angenehmer Tag mit teilweise bewölktem Himmel. Das Ganze bei maximal 20 Grad.

0: Ich habe ja heute gerade erst hier im neuen Country Morgen auf The Wolf Tickets rausgehauen für Megan Maroney. Die spielt ja morgen in Köln und es passt sich sehr, sehr gut, dass unser Euro-Country-Girl Lori auch heute für ihren Song of the Day eben einen Hit von Megan Maroney mit dabei hat.
1: Hallo ihr Lieben, ich kann es wirklich kaum erwarten, denn morgen ist es endlich soweit. Megan Maroney ist bei uns in Deutschland. Und natürlich läuft bei mir zur Einstimmung gerade ihre Musik rauf und runter. Aber ein Song macht mir momentan besonders gute Laune. Six Months Later. Ich weiß, ihr denkt euch jetzt, hä, das ist doch eigentlich ein Heartbreak-Song. Aber ich liebe die Message dahinter. Dieses Gefühl, wenn einem jemand das Herz bricht und man erstmal so denkt, die Welt geht unter und ein paar Monate später schaut man dann aber zurück und denkt sich, wait, warum war ich eigentlich so traurig? Also basically der kleine Reminder, dass Heartbreak irgendwann vorbeigeht und man am Ende vielleicht sogar ganz froh ist, dass es so gekommen ist. Deswegen heute hier Megan Maroney mit Six Months Later als mein The Wolf Song of the Day.
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2: Ich bin Tine Klimach. Diesel ist in Deutschland so teuer wie nie zuvor. Am Mittwoch kostete ein Liter im bundesweiten Tagesdurchschnitt 2,45 Euro, wie aus Zahlen des ADAC hervorgeht. Die politische Debatte, ob und was dagegen getan werden kann, wird für die Bundesregierung zur Gretchenfrage.
3: Noch streitet die Regierung über mögliche Maßnahmen. Und die Autofahrer wollen nur eines, dass die Preise schnell runtergehen. Zum 1. Oktober sei das möglich, wenn wir einen Zahn zulegen, sagt CDU-Politiker Frei, plädiert für eine Senkung der Energiesteuer. Wirtschaftsweise Schnitzer dagegen hält gezielte Entlastungen für sinnvoller und meinte im ZDF, viele Deutsche erwarten in Krisenzeiten eh zu viel vom Staat. Claudia Wächter, Nachrichtenredaktion.
2: Bundesbildungsministerin Karin Prien setzt beim geplanten Social-Media-Verbot für unter 13-Jährige auf eine Gesamtstrategie aus Alterskontrollen, mehr Medienkompetenz für Kinder sowie Aufklärung für Eltern. Wichtig sei zudem eine klare gesellschaftliche Norm, wonach Kinder unter 3 Jahren keinen Zugang zu digitalen Angeboten haben sollten, sagte Prien im ZDF-Morgenmagazin. Kinder und Jugendliche unter 13 Jahren sollen nach dem Willen von EU-Kommissionspräsidentin von der Leyen künftig in der EU von sozialen Medien wie TikTok, Snapchat und Instagram ausgeschlossen werden. Der Bundesgerichtshof verkündet heute seine Entscheidung in der Frage, wie weit Datenschutzregeln auch im privaten Umfeld gelten. Konkret geht es um heimliche Videoaufnahmen in der Familie und um weitergeleitete private WhatsApp-Nachrichten. Entscheidend ist dabei die sogenannte Haushaltsausnahme der EU-Datenschutzgrundverordnung.
4: Vereinfacht gesagt, die Datenschutzregeln gelten normalerweise nicht, wenn jemand Dokumente ausschließlich für persönliche oder familiäre Zwecke nutzt. Genau darüber wird jetzt aber gestritten. In einem Fall hatte eine Tochter heimlich ihre Mutter gefilmt und die Aufnahmen weitergegeben. In einem anderen leitete eine Frau private WhatsApp-Nachrichten einer früheren Freundin an deren Arbeitgeber weiter. Möglicherweise fällt aber noch keine endgültige Entscheidung. Der Bundesgerichtshof könnte den Europäischen Gerichtshof fragen. Thomas Bleskin, Nachrichtenredaktion.
2: Jeder Zweite sieht die schlechte personelle Ausstattung deutscher Schulen als Ursache für die schwachen Ergebnisse in der jüngsten PISA-Bildungsstudie. In einer YouGov-Umfrage im Auftrag der Deutschen Presseagentur nannten 56% der Befragten diesen Grund. Ähnlich viele sehen aber auch das Freizeitverhalten der Kinder als Grund, etwa zu viel am Handy zu sein.
5: Jetzt für euch das Hessen-Update mit Vincent Schulze. Die Anschlagsserie im Rhein-Main-Gebiet geht weiter. In Frankfurt sind in der Nacht Sprengsätze vor einem Café und einem Kiosk explodiert. Verletzt wurde offenbar niemand. In Kassel haben Supermarktkunden eine betrunkene Autofahrerin gestoppt. Ein Zeuge nahm der 54-Jährigen den Autoschlüssel ab. Die Polizei stellte später 2,8 Promille fest. Und der Solartechnikhersteller SMA aus Niestetal setzt künftig stärker auf Rechenzentren. Heute nimmt das Unternehmen dafür eine neue Fabrik in Betrieb.
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6: Auf der A6 Richtung Heilbronn zwischen Vierenheimer Kreuz und Schwetzingen-Hockenheim gibt es 8 Kilometer stockenden Verkehr. Auf der A7 Richtung Würzburg zwischen Fuldaer Dreieck und Bad Brückenau-Wildflecken staut es sich auf 3 Kilometern. Gute Fahrt.
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6: In Wetzlar sind es aktuell 13 Grad, Korbach meldet 12 Grad und in Eisenach messen wir 14 Grad. Heute erwartet euch ein angenehmer Tag mit teilweise bewölktem Himmel, das Ganze bei maximal 20 Grad.
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8: Ja, hey meine Lieben, ich bin der Alex oder auch besser bei meinen Freunden als Big Daddy bekannt. Komme aus dem schönen Aschaffenburg am Main und liebe Country seit den 80er Jahren. Ich habe den Country bei verschiedenen USA und Kanada-Aufhalten kennengelernt und seit der Zeit bin ich dieser Musik verfallen. Wenn es gut geht, gehe ich auf 2-3 Festivals im Jahr und besuche auch schon nochmal deutschsprachige Country-Musik. In diesem Sinne, howdy und keep it country. Viele Grüße im Moment aus Zadar in Kroatien. Habt eine gute Zeit. Ich höre euch täglich online, natürlich auch beim Autofahren. Macht's gut, servus, ciao.
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4: Und jetzt gibt's bei uns die Top 5 Fakten über Eric Church, die man selbst im Country-Mecker Nashville nicht kennt. Bevor sich Eric Church vollkommen der Musik widmete, überlegte er, ein Jurist zu werden.
5: Fakt 4.
4: Eric Church ist begeisterter Outdoor-Enthusiast. Am liebsten geht er jagen oder fischen.
5: Fakt 3.
4: Sein Markenzeichen sind seine vielen verschiedenen Sonnenbrillen. Diese trägt er nicht nur aus Modezwecken, sondern auch deshalb, weil er besonders empfindliche Augen hat, die er zum Beispiel vor viel Bühnenlicht schützen muss.
5: Fakt 2.
4: Church ist ein großer Fan von Bruce Springsteen. Seine musikalischen Vorbilder in der Country-Musik sind aber Legenden wie Merle Haggard oder Waylon Jennings.
5: Fakt 1.
4: Eric Church ist bekannt für seine energetischen und oft chaotischen Live-Shows. Bei einem Konzert in Denver 2014 verbrachte Church über 3 Stunden auf der Bühne und spielte über 35 Songs, ohne sich groß um seine Setlist zu kümmern.
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6: Auf der A7 Richtung Würzburg gibt es zwischen Fulda Dreieck und Bad Brückenau Wildflecken 6 Kilometer Stau. Auf der A45 Richtung Gießen steht ihr zwischen Ehringshausen und Wetzlarer Kreuz auf 1 Kilometer. Auf der A3 Richtung Köln besteht zwischen Frankfurt Süd und Frankfurter Kreuz Gefahr durch eine ungesicherte Unfallstelle auf dem Standstreifen. Gute Fahrt.
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6: In Bad Hersfeld haben wir aktuell 13 Grad. In Baunatal ebenfalls 13 Grad. Winterberg meldet 11 Grad. Heute erwartet euch ein angenehmer Tag mit teilweise bewölktem Himmel. Das Ganze bei maximal 20 Grad.
7: Wunderschönen Donnerstag euch allen. Donnerstag, 17. September. Und auf welches Country-Konzert freut ihr euch so als nächstes? Ich muss ja sagen, ich freue mich schon sehr aufs kommende Jahr, denn da haben sich wirklich schon großartige Künstler angekündigt. Natürlich freue ich mich unter anderem auf C2C-Festival Anfang des kommenden Jahres. Dann freue ich mich auf Cameron Wolfcom, der da eine Solo-Show gibt. Und aber natürlich auch auf Stella Lefty. Auch die gibt ihr allererstes Deutschland-Konzert und zwar in Köln. Und wir hören jetzt gemeinsam auch Stella Lefty hier auf The Wolf. Hier ist er nämlich mit Boston.

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1: Ich bin Tine Klimach. Während die Bundesregierung darüber berät, wie Autofahrer hierzulande entlastet werden können, steigen die Preise an der Tankstelle jeden Tag weiter. Laut ADAC kostete der Liter Diesel gestern im bundesweiten Durchschnitt 2,45 Euro. Benzin ist schon seit Tagen auf einem Allzeithoch. Die politische Debatte, was dagegen getan werden kann, ist in vollem Gang.
2: Möglich ist zum Beispiel, dass die Mehrwertsteuer auf Benzin und Diesel von 19% auf 7% gesenkt wird oder, wie schon beim Tankrabatt im Frühjahr, die Energiesteuer gesenkt wird. Die Entscheidung dafür war seinerzeit schnell gefallen, sagt Unionsfraktionschef Thorsten Frey. Deshalb könnte es auch dieses Mal zügig gehen. Auch wenn es ambitioniert sei, es könnte zum 1. Oktober gelingen, sagte Frey in der ARD-Sendung Maischberger. Diana Kramer, Nachrichtenredaktion.
1: In den USA hat nach dem Senat auch das Repräsentantenhaus für ein Sanktionsgesetz gestimmt, um Russland wegen des Ukraine-Kriegs stärker unter Druck zu setzen. Neben direkten Strafmaßnahmen gegen russische Politiker und Firmen soll das Gesetz die russischen Öl- und Gasexporte stärker eindämmen, mit denen Russland seinen Angriffskrieg finanziert.
3: Präsident Trump muss nur noch unterschreiben und dass er das tun will, hat er schon angekündigt. Mit dem Gesetz kann er die 5 größten Käufer von russischem Öl und Gas mit Sanktionen belegen und auch jene Länder bestrafen, die Russland dabei helfen, Energiesanktionen zu umgehen. Vor allem China und Indien beziehen viel russisches Erdöl und diese Maßnahme könnte nun die Handelsbeziehungen weiter strapazieren. Der Kongress aber setzt mit dem Gesetz Kreml-Chef Putin unter Druck und auch Trump, auf Putin einzuwirken, den Krieg zu beenden. Aus den USA, Tina Eck.
1: In der deutschen Industrie gibt es mit prall gefüllten Auftragsbüchern Hoffnung auf ein Ende der langen Durststrecke. Der Auftragsbestand stieg im Juli preisbereinigt um 1,5% im Vergleich zum Vormonat, teilte das Statistische Bundesamt mit. Bereits in den vergangenen Monaten ist der Auftragsbestand in den Unternehmen tendenziell gewachsen. Zum Sport. Bundestrainer Jürgen Klopp startet mit einem Doppelkader in Rekordgröße in seine ersten Länderspiele. Das Aufgebot der Fußballnationalmannschaft für den Auftakt in der Nations League umfasst insgesamt 44 Spieler. Darunter 16 WM-Erfahrene, zahlreiche Rückkehrer wie Marc-André Ter Stegen, Serge Gnabry und Karim Adeyemi sowie 16 Akteure ohne Länderspieleinsatz.
4: Jetzt für euch das Hessen-Update mit Vincent Schulze. Die Anschlagserie im Rhein-Main-Gebiet geht weiter. In Frankfurt sind in der Nacht Sprengsätze vor einem Café und einem Kiosk explodiert. Verletzt wurde offenbar niemand. In Kassel haben Supermarktkunden eine betrunkene Autofahrerin gestoppt. Ein Zeuge nahm der 54-Jährigen den Autoschlüssel ab. Die Polizei stellte später 2,8 Promille fest. Und der Solartechnikhersteller SMA aus Niestetal setzt künftig stärker auf Rechenzentren. Heute nimmt das Unternehmen dafür eine neue Fabrik in Betrieb.
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5: Auf der A7 Richtung Würzburg gibt es zwischen Fulda Dreieck und Bad Brückenau Wildflecken 9 Kilometer Stau. Auf der A45 Richtung Gießen stockt der Verkehr zwischen Ehringshausen und Wetzlarer Kreuz auf 5 Kilometern. Auf der A5 Richtung Frankfurt liegen zwischen Bad Homburger Kreuz und Nordwestkreuz Frankfurt Gegenstände auf der Fahrbahn. Ein Müllsack blockiert den linken und den mittleren Fahrstreifen. Wir wünschen euch eine gute Fahrt.
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5: In Eisenach sind es aktuell 15 Grad, in Bad Hersfeld ebenfalls 15 und in Korbach messen wir 14 Grad. In den nächsten Stunden ist es bedeckt und grau. Heute Nacht sinkt das Thermometer auf frische 11 Grad. Morgen wird es wechselhaft mit Wolken und Regen bei bis zu 19 Grad.
6: Hey, schön, dass ihr mit dabei seid. Ihr hört The Wolf und Brooks & Dunn bekommen einen der größten Ehrungen der Country-Musik. Kix Brooks und Ronnie Dunn erhalten nämlich bei den diesjährigen CMA Awards im November den Willie Nelson Lifetime Achievement Award. Damit werden nämlich Künstler ausgezeichnet, die die Country-Musik über viele Jahre besonders geprägt haben. Und tja, bei Brooks & Dunn passt das natürlich ziemlich gut. Mehr als 30 Millionen verkaufte Alben, 20 Nummer 1 Hits und insgesamt 20 CMA Awards schon. Allein 16 Mal wurden sie ja zum Vocal Duo of the Year gekürt. Und am 18. November bekommen sie dann also diese Auszeichnung bei den CMA Awards in Nashville überreicht.

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1: Auf der A7 Richtung Würzburg gibt es zwischen Fulda-Dreieck und Bad Brückenau-Wildflecken 9 Kilometer Stau. In der Gegenrichtung, Richtung Kassel, liegt zwischen Guxhagen und Dreieck Kassel-Süd ein Unterlegkeil auf dem linken und mittleren Fahrstreifen. Auf der A45 Richtung Gießen stockt der Verkehr zwischen Ehringshausen und Wetzlarer Kreuz auf 5 Kilometern. Wir wünschen euch eine gute Fahrt.
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1: Bei euch in Trendelburg sind es aktuell 16 Grad, in Bad Marienberg messen wir 14 und Gießen meldet ebenfalls 16 Grad. In den nächsten Stunden ist es bedeckt und grau. Heute Nacht sinkt das Thermometer auf frische 11 Grad. Morgen wird es wechselhaft mit Wolken und Regen bei bis zu 19 Grad.
2: Hey ho und wunderschönen Donnerstag euch allen, kurz nach 11:30. Es geht rein in Richtung Mittagspause gleich und wir begleiten euch dorthin mit gutem Musik, mit gutem Country, mit zum Beispiel auch mit den Eagles, mit Lauren Lehner, mit Willie Nelson, mit Nathan Evans, mit den Dire Straits oder jetzt auch zum Beispiel mit der neuen Nummer von Shaboozey. Hier ist Cowgirl.

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1: Ich bin Tine Klimach. Während die Bundesregierung darüber berät, wie Autofahrer hierzulande entlastet werden können, steigen die Preise an der Tankstelle jeden Tag weiter. Laut ADAC kostete der Liter Diesel gestern im bundesweiten Durchschnitt 2,45 Euro. Benzin ist schon seit Tagen auf einem Allzeithoch. Die politische Debatte, was dagegen getan werden kann, ist in vollem Gang.
2: Möglich ist zum Beispiel, dass die Mehrwertsteuer auf Benzin und Diesel von 19% auf 7% gesenkt wird oder, wie schon beim Tankrabatt im Frühjahr, die Energiesteuer gesenkt wird. Die Entscheidung dafür war seinerzeit schnell gefallen, sagt Unionsfraktionschef Thorsten Frey. Deshalb könnte es auch dieses Mal zügig gehen. Auch wenn es ambitioniert sei, es könnte zum 1. Oktober gelingen, sagte Frey in der ARD-Sendung Maischberger. Diana Kramer, Nachrichtenredaktion.
1: In den USA hat nach dem Senat auch das Repräsentantenhaus für ein Sanktionsgesetz gestimmt, um Russland wegen des Ukraine-Kriegs stärker unter Druck zu setzen. Neben direkten Strafmaßnahmen gegen russische Politiker und Firmen soll das Gesetz die russischen Öl- und Gasexporte stärker eindämmen, mit denen Russland seinen Angriffskrieg finanziert.
3: Präsident Trump muss nur noch unterschreiben und dass er das tun will, hat er schon angekündigt. Mit dem Gesetz kann er die 5 größten Käufer von russischem Öl und Gas mit Sanktionen belegen und auch jene Länder bestrafen, die Russland dabei helfen, Energiesanktionen zu umgehen. Vor allem China und Indien beziehen viel russisches Erdöl und diese Maßnahme könnte nun die Handelsbeziehungen weiter strapazieren. Der Kongress aber setzt mit dem Gesetz Kreml-Chef Putin unter Druck und auch Trump auf Putin einzuwirken, den Krieg zu beenden. Aus den USA, Tina Eck.
1: In der deutschen Industrie gibt es mit prall gefüllten Auftragsbüchern Hoffnung auf ein Ende der langen Durststrecke. Der Auftragsbestand stieg im Juli preisbereinigt um 1,5% im Vergleich zum Vormonat, teilte das Statistische Bundesamt mit. Bereits in den vergangenen Monaten ist der Auftragsbestand in den Unternehmen tendenziell gewachsen. Zum Sport. Bundestrainer Jürgen Klopp startet mit einem Doppelkader in Rekordgröße in seine ersten Länderspiele. Das Aufgebot der Fußballnationalmannschaft für den Auftakt in der Nations League umfasst insgesamt 44 Spieler. Darunter 16 WM-Erfahrene, zahlreiche Rückkehrer wie Marc-André Ter Stegen, Serge Gnabry und Karim Adeyemi sowie 16 Akteure ohne Länderspieleinsatz.
4: Jetzt für euch das Hessen-Update mit Vincent Schulze. Die Anschlagserie im Rhein-Main-Gebiet geht weiter. In Frankfurt sind in der Nacht Sprengsätze vor einem Café und einem Kiosk explodiert. Verletzt wurde offenbar niemand. In Kassel haben Supermarktkunden eine betrunkene Autofahrerin gestoppt. Ein Zeuge nahm der 54-Jährigen den Autoschlüssel ab. Die Polizei stellte später 2,8 Promille fest. Und der Solartechnikhersteller SMA aus Niestetal setzt künftig stärker auf Rechenzentren. Heute nimmt das Unternehmen dafür eine neue Fabrik in Betrieb.
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5: Auf der A7 Richtung Würzburg gibt es zwischen dem Fuldaer Dreieck und Bad Brückenau Wildflecken 10 Kilometer Stau. Auf der A666 Richtung Wiesbaden liegen zwischen Frankfurt-Ludwig-Landmann-Straße und dem Nordwestkreuz Frankfurt Gegenstände auf der Fahrbahn im Baustellenbereich. Ebenfalls steht dort ein kaputtes Fahrzeug auf dem Standstreifen. Gute Fahrt.
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5: Bei euch in Gießen sind es aktuell 17 Grad, in Schlüchtern messen wir 16 und Korbach meldet ebenfalls 16 Grad. In den nächsten Stunden ist es bedeckt und grau. Heute Nacht sinkt das Thermometer auf frische 11 Grad. Morgen wird es wechselhaft mit Wolken und Regen bei bis zu 19 Grad.
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8: Auf der A7 Richtung Würzburg gibt es zwischen dem Fuldaer Dreieck und Bad Brückenau-Wildflecken 10 Kilometer Stau. Auf der A7 Richtung Kassel staut sich der Verkehr zwischen Kassel-Nord und dem Kreuz Kassel-Mitte auf 2 Kilometern. Auf der A3 Richtung Frankfurt kommt es zwischen Limburg-Süd und Bad Camberg zu stockendem Verkehr auf 1 Kilometer. Ebenfalls dort liegt ein Spanngurt auf der Fahrbahn. Habt eine gute und sichere Fahrt.
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8: In Fulda haben wir aktuell 17 Grad, in Eisenach ebenfalls 17, Korbach meldet 16 Grad. In den nächsten Stunden ist es bedeckt und grau. Heute Nacht sinkt das Thermometer auf frische 11 Grad. Morgen wird es wechselhaft mit Wolken und Regen bei bis zu 19 Grad.
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9: Wölfe, wir müssen heute mal eine Country-Sängerin feiern, die gerade kurz davor steht, Musikgeschichte zu schreiben.
10: She's from Texas, I can tell.
9: Choose in Texas steht jetzt seit 22 Wochen auf Platz 1 der Billboard Hot 100 und wichtig, das sind nicht die Country Charts, da geht es um alle Songs, alle Genres in den USA. Damit hat sie den bisherigen Rekord schon eingestellt und wenn Choose in Texas nächste Woche immer noch ganz oben steht, dann hat Ella Langley diesen Rekord ganz für sich. 22 Wochen Country auf Platz 1 und vielleicht reden wir nächste Woche hier über einen neuen Allzeitrekord.

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1: Ich bin Tine Klimach. Nach Benzin ist jetzt auch Diesel in Deutschland so teuer wie nie zuvor. Am Mittwoch kostete ein Liter im bundesweiten Tagesdurchschnitt 2,45 Euro, wie aus Zahlen des ADAC hervorgeht. Benzin ist bereits seit Tagen auf Rekordniveau. Ein Liter kostete 2,31 Euro. Angesichts der wieder stärker gestiegenen Preise ist in der Politik eine neue Debatte um weitere Entlastungen entbrannt. Strittig ist noch, welche Maßnahmen umgesetzt werden sollen. Alterskontrollen, Minikonten und Zeitlimits. Die EU plant strengere Regeln für die Nutzung von Social Media bei Kindern und Jugendlichen. Fachleute sehen darin Chancen und Herausforderungen. Bundesbildungsministerin Karin Prien setzt auf eine Gesamtstrategie.
2: Prien spricht sich für Alterskontrollen via App, mehr Medienkompetenz für Kids und mehr Aufklärung für die Eltern aus. Auch müssten die Plattformen selbst mehr Verantwortung für den Schutz Minderjähriger übernehmen. Schon im nächsten Monat will sie eine Übergangslösung präsentieren, bis die EU-Vorschläge umgesetzt sind. Damit ist Prien auf einer Linie mit vielen Experten. Diese warnen vor einem reinen Social-Media-Verbot, weil das Problem damit fälschlicherweise Kindern und Jugendlichen zugeschoben wird. Stattdessen brauche es Vorgaben an die Tech-Konzerne, damit diese ihr Angebot anpassen. Tanja Wagner, Nachrichtenredaktion.
1: Von der zu Beginn des Jahres gesenkten Mehrwertsteuer auf Restaurantspeisen merken Gäste einer neuen Untersuchung zufolge kaum etwas. Die Studie liefert keine Hinweise darauf, dass die Mehrwertsteuersenkung in nennenswertem Umfang an Verbraucher weitergegeben wurde, teilte die Gewerkschaft Nahrung, Genuss und Gaststätten mit. Im Durchschnitt erhöhten sich die Preise sogar um 0,5%. Die Steuer war zum Jahreswechsel auf 7% gesenkt worden. Zum Sport. Jürgen Klopp macht seinen Start als Bundestrainer nach dem WM-Flop der deutschen Fußballnationalmannschaft im Sommer zu einer XXL-Sichtung. Der neue DFB-Coach startet mit einem Doppelkader in Rekordgröße in seine ersten 4 Länderspiele in der Nations League. Klopps erstes DFB-Aufgebot umfasst insgesamt 44 Spieler.
3: Die Kader sind darauf ausgerichtet, dass es gut zusammenpasst von den Positionen her, von den Charakteren her, von der Anzahl der erfahrenen Spieler, von der Anzahl der jüngeren Spieler, der etwas unerfahrenen Spieler, die dabei sind. Und dementsprechend ist das die Idee, so viele Eindrücke wie möglich von den Spielern zu bekommen.
1: Klopp wird die ersten Spieler schon am Sonntagabend in Herzogenaurach empfangen.
4: Jetzt für euch das Hessen-Update mit Vincent Schulze. In Bensheim hat die Polizei bei einer Fahrzeugkontrolle einen international gesuchten Mann festgenommen. Gegen den 33-Jährigen lag ein Haftbefehl wegen versuchten Mordes und schweren Raubes vor. Bei Fulda ist ein 57-Jähriger bei einem Frontalzusammenstoß auf der B254 ums Leben gekommen. 2 weitere Menschen wurden schwer verletzt. Und in Hanau gibt es die erste Babyklappe Hessens seit inzwischen 25 Jahren. An den Standorten Hanau, Fulda und Kassel wurden seitdem insgesamt 54 Kinder anonym abgegeben. Mehr dazu in den Nachrichten um 12:30.
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5: Auf der A7 Richtung Würzburg gibt es zwischen dem Fuldaer Dreieck und Bad Brückenau Wildflecken 9 Kilometer Stau. Auf der A661 Richtung Darmstadt rollt der Verkehr zwischen Frankfurt-Niedereschbach und dem Preungesheimer Dreieck nur zäh. Gute Fahrt.
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5: In Wetzlar haben wir aktuell 17 Grad. Butzbach meldet 18 Grad, während es in Winterberg 14 Grad sind. In den nächsten Stunden ist es bedeckt und grau. Heute Nacht sinkt das Thermometer auf frische 11 Grad. Morgen wird es wechselhaft mit Wolken und Regen bei bis zu 19 Grad.
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4: Wir kennen sie alle, Bruce Springsteen, Johnny Cash oder auch Luke Combs. Männer dominieren seit Jahrzehnten die Country-Szene und doch gibt es doch auch so viele großartige Künstlerinnen.
5: Man, I feel like a woman.
4: Da haben wir einmal natürlich Patsy Montana, die erste Frau, die in den 1930er Jahren 1 Million verkaufte Schallplatten hatte.
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4: Und auch im Laufe der Zeit gab es natürlich etliche tolle Sängerinnen, die dieses männerdominierte Genre aufgemischt haben. Sei es jetzt Shania Twain, Emmylou Harris oder natürlich auch die großartige Dolly Parton.

0: Und mittlerweile sind wir so weit, dass die gehypteste Person im Musikbusiness wohl aktuell kein Mann, sondern mit Taylor Swift eine Frau ist. 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Unzählige Rekorde hat sie mittlerweile gebrochen. Kein Wunder, dass immer mehr Popstars wie zum Beispiel Beyoncé auch auf den Country-Zug aufspringen. Deswegen, die Frauen im Country sind alles, aber ganz sicherlich kein Beiwerk der unzähligen Männer hier. Sie haben durch ihre Texte, ihre Stimmen und ihre Persönlichkeit dazu beigetragen, dass Country-Musik eben heute ein vielfältiges und ein lebendiges Genre ist.
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2: Auf der A7 Richtung Würzburg gibt es zwischen dem Fuldaer Dreieck und Bad Brückenau-Wildflecken 10 Kilometer Stau. Auf der A3 Richtung Köln steht zwischen Niedernhausen und Itzstein ein Fahrzeug auf der Fahrbahn. Dort staut es sich auf 3 Kilometern. Ebenfalls Richtung Köln liegt zwischen Wiesbaden-Niedernhausen und Itzstein eine ungesicherte Unfallstelle auf der Strecke. Außerdem blockiert zwischen Itzstein und Bad Camberg ein Reifen die Fahrbahn. Wir wünschen euch eine gute Fahrt.
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2: In Baunatal haben wir aktuell 17 Grad, in Trendelburg sind es 18 und Göttingen meldet 19 Grad. In den nächsten Stunden ist es bedeckt und grau. Heute Nacht sinkt das Thermometer auf frische 11 Grad. Morgen wird es wechselhaft mit Wolken und Regen bei bis zu 19 Grad.
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3: Und heute Morgen gab es bei Saddle ja schon einen ziemlich guten Grund, ein bisschen lauter zu werden. Wir haben nämlich Tickets verschenkt für Meghan Mainoni jetzt in Köln.
0: Bist du großer Meghan Mainoni-Fan?
4: Ich höre alles an Country, deshalb nehme ich auch alles mit.
0: Das klingt doch richtig gut. Daniel, ich mach's kurz und knapp. Ich kann dir sagen, du hast 2 Tickets für das Konzert gewonnen am Freitag.
4: Ja, cool, danke schön.
3: Ganz viel Spaß euch dann in Köln bei Meghan Mainoni. Und das sind auch nicht die einzigen Wölfe, die wir dahin geschickt haben. Also checkt immer mal wieder unser Ticket Rodeo in der The Wolf App ab, wenn ihr auch auf Konzerte wollt.

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1: Ich bin Uli Reitinger. Diesel ist teuer wie nie. Laut ADAC kostete der Liter im bundesweiten Durchschnitt gestern 2,45 Euro und übertraf damit den bisherigen Rekordwert aus dem April. Benzin ist schon seit Tagen auf einem Allzeithoch. Längst läuft die politische Debatte, ob und was dagegen getan werden kann. Die Wirtschaftsweise Monika Schnitzer hält von staatlichen Entlastungen nach dem Gießkannenprinzip nicht viel. Sie sagte im ZDF:
2: Wir können nicht erwarten, dass wir einfach immer alle Menschen in allen Lebenslagen für alles kompensieren. Also die Menschen erwarten sehr viel in allen Situationen, aber auch der Staat kann einen Euro nur einmal ausgeben.
1: Die Wirtschaftsweise Monika Schnitzer. In diesem Sommer sind nach Schätzungen des Robert-Koch-Instituts rund 16.000 Menschen infolge von Hitze gestorben. 9.600 Todesfälle entfielen auf die Extremhitze Ende Juni, heißt es. Zum Vergleich, im vergangenen Jahr gab es geschätzt 2.200 Hitzetote. In diesem Jahr sind wesentlich mehr Menschen an Hitze gestorben als in den vergangenen mindestens 10 Jahren, heißt es. Kanada ist offen für die Idee einer Art EU-Sondermitgliedschaft. Wir begrüßen diesen Vorstoß, sagte Premierminister Mark Carney in einer Rede vor dem Europäischen Parlament. Europa und Kanada seien jeweils für sich stark, gemeinsam seien sie noch stärker, sagte er. EU-Kommissionspräsidentin von der Leyen hatte in ihrer Rede zur Lage der Union für eine stärkere Zusammenarbeit der EU und Kanada geworben. Sie nannte das eine assoziierte EU-Mitgliedschaft Kanadas. Zum Sport. Der neue Bundestrainer Jürgen Klopp hat den Kader für die kommenden 4 Länderspiele in der Nations League vorgestellt. Bei seiner ersten Nominierung hat er direkt einen Doppelkader in Rekordgröße zusammengestellt.
3: Klopp hat insgesamt 44 Spieler nominiert, darunter 16 WM-Fahrer und 16 Spieler ohne Länderspieleinsatz. Der Bundestrainer will möglichst viele Spieler kennenlernen und er sieht viel Potenzial. Bei einigen Neulingen werden sich viele Fans mit Sicherheit fragen, wer. Rückkehrer Marc-André Ter Stegen wird gegen die Niederlande als Nummer 1 im Tor stehen. Prominente Namen wie Denis Undav, Leroy Sané und Maximilian Bayer fehlen allerdings. David Riemer, Sportredaktion.
1: Es stehen in den kommenden 4 Wochen gleich 4 Länderspiele auf dem Programm. Erst in Holland, dann zu Hause gegen Griechenland und Serbien. Und Anfang Oktober geht's nochmal zu einem Auswärtsspiel nach Griechenland.
4: Jetzt für euch das Hessen-Update mit Vincent Schulze. In Bensheim hat die Polizei bei einer Fahrzeugkontrolle einen international gesuchten Mann festgenommen. Gegen den 33-Jährigen lag ein Haftbefehl wegen versuchten Mordes und schweren Raubes vor. Bei Fulda ist ein 57-Jähriger bei einem Frontalzusammenstoß auf der B254 ums Leben gekommen. 2 weitere Menschen wurden schwer verletzt. Und in Hanau gibt es die erste Babyklappe Hessens seit inzwischen 25 Jahren. An den Standorten Hanau, Fulda und Kassel wurden seitdem insgesamt 54 Kinder anonym abgegeben. Mehr dazu in den Nachrichten um 12:30.
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5: Auf der A7 Richtung Würzburg gibt es zwischen Fulda Dreieck und Bad Brückenau Wildflecken 10 Kilometer Stau. Auf der A3 Richtung Köln kommt es zwischen Wiesbadener Kreuz und Itzstein zu 8 Kilometern Stau. Ursache ist eine ungesicherte Unfallstelle. Auf der A5 Richtung Kassel steht ihr zwischen Gambacher Kreuz und Fernwald auf 3 Kilometern. Dort gibt es eine ungesicherte Unfallstelle und Fahrzeugteile auf der Fahrbahn. Wir wünschen euch eine gute Fahrt.
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5: In Kassel sind es aktuell 18 Grad, in Eisenach ebenfalls 18. Butzbach meldet 19 Grad. In den nächsten Stunden ist es überwiegend bedeckt. Heute Nacht sinkt das Thermometer auf milde 15 Grad. Morgen wird es wechselhaft mit teils Wolken und Regen bei bis zu 21 Grad.
6: Kurs 2 bei The Wolf und Shayna G hat heute ja ein bisschen Mitspracherecht hier bei unserer Musik. Zusammen mit Zettel übernimmt die Country-Künstlerin aus Nashville ja nachher hier, hostet bei ab 18 Uhr. Und wir lernen sie dabei auch noch so ein bisschen besser kennen, denn ihre eigene Musik läuft heute natürlich genauso.
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2: Und ich finde, das Schöne an Country ist, irgendwann hört man nicht mehr einfach nur die Musik, man lebt das richtig. 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Und genau solche Leute suchen wir gerade hier bei The Wolf als The Wolf Country Lover. 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
6: Hey, it's Kane Brown and this is my song, I Can Feel It.
7: I can feel it in the air.
8: Der Song ist entstanden, als wir überlegt haben, wer mit mir bei Stagecoach auftreten könnte. Einer der Namen auf der Liste war Phil Collins. Kurz danach waren wir in Kanada und dann war der Song plötzlich da. Ich habe mich sofort in ihn verliebt. Vor allem wegen des Drumbeats, den einfach jeder kennt. Ich freue mich riesig darauf, ihn live zu spielen. Schon als wir ihn geschrieben haben, hatte ich diese Bilder im Kopf. Ich kann es kaum erwarten, dass ihr ihn hört und mit uns dazu abfeiert.

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1: Auf der A7 Richtung Würzburg gibt es zwischen dem Fuldaer Dreieck und Bad Drückenau-Wildflecken 10 Kilometer Stau. Auf der A3 Richtung Köln staut es sich zwischen dem Wiesbadener Kreuz und Itzstein auf 9 Kilometern nach einem Unfall. Der rechte Fahrstreifen ist gesperrt, es laufen Bergungsarbeiten. Wir wünschen euch eine gute Fahrt.
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1: In Göttingen sind es aktuell 19 Grad, in Gießen ebenfalls 19 und auch in Trendelburg messen wir 19 Grad. In den nächsten Stunden ist es überwiegend bedeckt. Heute Nacht sinkt das Thermometer auf milde 15 Grad. Morgen wird es wechselhaft mit teils Wolken und Regen bei bis zu 21 Grad.
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2: Und wir haben es vorhin ja schon gesagt, an Ella Langley kommt man gerade wirklich nicht vorbei. 22 Wochen Nummer 1 in den USA mit Shoes in Texas und nächste Woche könnte sie den Allzeitrekord ganz für sich haben. Und bei The Wolf kriegt sie heute sowieso ein bisschen mehr Platz. Ella Langley und Morgan Wallen starten jetzt hier für euch.

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1: Und heute Abend ab 6 übernimmt bei The Wolf eine Stunde lang Shayna G. Und falls ihr die noch nicht auf dem Schirm habt, Shayna kommt ursprünglich aus Kalifornien, lebt mittlerweile in Nashville und bei ihrer eigenen Musik merkt man ziemlich schnell, dass da neben Country auch ordentlich Rock drin steckt. 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
1: Ich bin Uli Reitinger. Diesel ist teuer wie nie. Laut ADAC kostete der Liter im bundesweiten Durchschnitt gestern 2,45 Euro und übertraf damit den bisherigen Rekordwert aus dem April. Benzin ist schon seit Tagen auf einem Allzeithoch. Längst läuft die politische Debatte, ob und was dagegen getan werden kann. Die Wirtschaftsweise Monika Schnitzer hält von staatlichen Entlastungen nach dem Gießkannenprinzip nicht viel. Sie sagte im ZDF:
2: Wir können nicht erwarten, dass wir einfach immer alle Menschen in allen Lebenslagen für alles kompensieren. Also die Menschen erwarten sehr viel in allen Situationen, aber auch der Staat kann einen Euro nur einmal ausgeben.
1: Die Wirtschaftsweise Monika Schnitzer. In diesem Sommer sind nach Schätzungen des Robert-Koch-Instituts rund 16.000 Menschen infolge von Hitze gestorben. 9.600 Todesfälle entfielen auf die Extremhitze Ende Juni, heißt es. Zum Vergleich, im vergangenen Jahr gab es geschätzt 2.200 Hitzetote. In diesem Jahr sind wesentlich mehr Menschen an Hitze gestorben als in den vergangenen mindestens 10 Jahren, heißt es.

0: Kanada ist offen für die Idee einer Art EU-Sondermitgliedschaft. Wir begrüßen diesen Vorstoß, sagte Premierminister Mark Carney in einer Rede vor dem Europäischen Parlament. Europa und Kanada seien jeweils für sich stark, gemeinsam seien sie noch stärker, sagte er. EU-Kommissionspräsidentin von der Leyen hatte in ihrer Rede zur Lage der Union für eine stärkere Zusammenarbeit der EU und Kanada geworben. Sie nannte das eine assoziierte EU-Mitgliedschaft Kanadas. Zum Sport. Der neue Bundestrainer Jürgen Klopp hat den Kader für die kommenden 4 Länderspiele in der Nations League vorgestellt. Bei seiner ersten Nominierung hat er direkt einen Doppelkader in Rekordgröße zusammengestellt.
1: Klopp hat insgesamt 44 Spieler nominiert, darunter 16 WM-Fahrer und 16 Spieler ohne Länderspieleinsatz. Der Bundestrainer will möglichst viele Spieler kennenlernen und er sieht viel Potenzial. Bei einigen Neulingen werden sich viele Fans mit Sicherheit fragen, wer? Rückkehrer Marc-André Ter Stegen wird gegen die Niederlande als Nummer 1 im Tor stehen. Prominente Namen wie Denis Undav, Leroy Sané und Maximilian Bayer fehlen allerdings. David Riemer, Sportredaktion.
0: Es stehen in den kommenden 4 Wochen gleich 4 Länderspiele auf dem Programm. Erst in Holland, dann zu Hause gegen Griechenland und Serbien. Und Anfang Oktober geht's nochmal zu einem Auswärtsspiel nach Griechenland.
2: Jetzt für euch das Hessen-Update mit Vincent Schulze. In Bensheim hat die Polizei bei einer Fahrzeugkontrolle einen international gesuchten Mann festgenommen. Gegen den 33-Jährigen lag ein Haftbefehl wegen versuchten Mordes und schweren Raubes vor. Bei Fulda ist ein 57-Jähriger bei einem Frontalzusammenstoß auf der B254 ums Leben gekommen. 2 weitere Menschen wurden schwer verletzt. Und in Hanau gibt es die erste Babyklappe Hessens seit inzwischen 25 Jahren. An den Standorten Hanau, Fulda und Kassel wurden seitdem insgesamt 54 Kinder anonym abgegeben. Mehr dazu in den Nachrichten um 12:30.
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4: Auf der A7 Richtung Würzburg gibt es zwischen dem Fulda-Dreieck und Bad Brückenau-Wildflecken 10 Kilometer Stau. Auf der A3 Richtung Köln staut es sich zwischen dem Wiesbadener Kreuz und Itzstein auf 9 Kilometern. Der rechte Fahrstreifen ist nach einem Unfall gesperrt. Bergungsarbeiten behindern den Verkehr. Ebenfalls auf der A3 Richtung Würzburg gibt es zwischen Obertshausen und Hanau 2 Kilometer Stau. Gute Fahrt.
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4: In Butzbach haben wir aktuell 19 Grad, in Wetzlar ebenfalls 19, Winterberg meldet 15 Grad. In den nächsten Stunden ist es überwiegend bedeckt, heute Nacht sinkt das Thermometer auf milde 15 Grad. Morgen wird es wechselhaft mit teils Wolken und Regen bei bis zu 21 Grad.
5: Drei bei The Wolf und wir suchen ja gerade unsere Country-Lover. Also Leute, die Country nicht nur selbst feiern, sondern auch andere damit anstecken. Und eigentlich haben wir so jemanden schon ziemlich regelmäßig hier bei uns im Programm. Lauri, die ist selbst riesiger Country-Fan, auf Instagram als @lauri.gro unterwegs und nimmt da auch ständig Leute mit zu ihrer Musik und zu Konzerten. Und nachher sucht sie sich bei uns auch wieder ihren Song des Tages aus. Und wenn ihr auch ein Country-Lover seid, dann meldet euch an. Die Infos gibt's bei uns in der App und auf der Website.

0: Ich habe es gerade schon angekündigt, Lauri ist wieder da mit ihrem Song des Tages und heute hat sie sich Maggie Maroney rausgesucht. Lauri, Bühne frei.
1: Hallo ihr Lieben, ich kann es wirklich kaum erwarten, denn morgen ist es endlich soweit. Maggie Maroney ist bei uns in Deutschland. Und natürlich läuft bei mir zur Einstimmung gerade ihre Musik rauf und runter. Aber ein Song macht mir momentan besonders gute Laune. 6 Months Later. Ich weiß, ihr denkt euch jetzt, hä, das ist doch eigentlich ein Heartbreak-Song. Aber ich liebe die Message dahinter. Dieses Gefühl, wenn einem jemand das Herz bricht und man erstmal so denkt, die Welt geht unter und ein paar Monate später schaut man dann aber zurück und denkt sich, wait, warum war ich eigentlich so traurig? Also basically der kleine Reminder, dass Heartbreak irgendwann vorbeigeht und man am Ende vielleicht sogar ganz froh ist, dass es so gekommen ist. Deswegen heute hier Maggie Maroney mit 6 Months Later als mein The Wolf Song of the Day.
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9: Auf der A3 Richtung Köln gibt es zwischen Wiesbadener Kreuz und Itzstein 7 Kilometer Stau. Die Unfallstelle ist bereits geräumt. In der Gegenrichtung, Richtung Würzburg, staut es sich zwischen Frankfurt Süd und Offenbacher Kreuz auf 3 Kilometern. Ebenfalls Richtung Würzburg, zwischen Obertshausen und Hanau, 4 Kilometer Stau. Auf der A5 Richtung Kassel stockt der Verkehr zwischen Frankfurt Flughafen Nord und Nordwestkreuz Frankfurt auf 4 Kilometern. Gute Fahrt.
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9: In Gießen haben wir aktuell 20 Grad. In Butzbach ebenfalls 20 Grad. Rennerod meldet 16 Grad. In den nächsten Stunden ist es überwiegend bedeckt. Heute Nacht sinkt das Thermometer auf milde 15 Grad. Morgen wird es wechselhaft mit teils Wolken und Regen bei bis zu 21 Grad.
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10: Und Wölfe, ich bin ja auch schon nervös, wenn ich irgendwas 2 Tage zu spät zurückbringe. In den USA hat jetzt jemand aber eine ausgeliehene Zeitschrift nach 132 Jahren zurückgebracht. 132 Jahre, 48.220 Tage überfällig. Eigentlich wären mehr als $12.000 Gebühren fällig gewesen. Aber er hat Glück gehabt, die Bibliothek hat gerade eine Amnestie für Säumnisgebühren. Timing kann er.

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1: Und Wölfe, ich weiß ja nicht, wie ihr das macht, aber seit diese Kartenlesegeräte einen auch beim Bäcker nach Trinkgeld fragen, da schaue ich mittlerweile schon zweimal hin, bevor ich irgendwo drauf drücke. Und eine Seniorin in der Schweiz weiß jetzt auch, warum sie das auch tun sollte. Die wollte sich beim Bäcker nämlich einen Nussgipfel holen, zahlte mit Karte und am Ende wurden ihr dann mehr als 1.700 Euro abgebucht. Offenbar dachte sie beim Bezahlen, das Gerät möchte ihre PIN haben, wollte es aber nicht. Das Gerät wollte nämlich wissen, wie viel Trinkgeld sie geben möchte. Und damit hat die Verkäuferin wahrscheinlich kurz den besten Arbeitstag ihres Lebens gehabt. 1.700 Euro Trinkgeld. Moin. Aufgefallen ist das Ganze übrigens erst später beim Blick auf die Kontoauszüge. Also es lohnt sich auch immer mal wieder da reinzuschauen. Die Bäckerei hat das Geld dann zurückgegeben und die Frau sagt jetzt, ihre Desserts bezahlt sie künftig wieder bar.

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1: Ich bin Uli Reitinger. Nach Benzin ist jetzt auch Diesel in Deutschland so teuer wie nie zuvor. Gestern kostete ein Liter im bundesweiten Tagesschnitt 2,45 € und übertraf damit den bisherigen Rekord aus dem April, meldete ADAC. Benzin ist bereits seit Tagen auf Rekordniveau. Das hat in der Politik eine neue Debatte über weitere Entlastungen ausgelöst. Es gibt sowohl aus der Union als auch aus der SPD Vorschläge. Unklar ist aber noch, welche Maßnahmen umgesetzt werden sollen. EU-Kommissionspräsidentin Ursula von der Leyen will Kinder stärker vor den Gefahren sozialer Medien schützen, wie Schlaflosigkeit, Mobbing oder Selbstverletzung. Von der Leyen fordert deshalb strengere Altersgrenzen und will die Online-Anbieter stärker in die Verantwortung nehmen.
2: Die Vorschläge sind eigentlich simpel. Zugang zu Social-Media-Plattformen erst ab 13 Jahren, aber nur mit einem von den Eltern angelegten Account. Ab 15 Jahre dann eigene Konten nach einer Altersüberprüfung, aber mit beschränkten Funktionen. Entscheidend, künftig sollen die Plattformen zunächst nachweisen müssen, dass sie sicher gestaltet sind. Das bedeutet, die Plattformen dürfen nicht süchtig oder abhängig machen. Das große Problem könnte die Altersverifizierung sein, denn man müsste dann ja das Alter aller Nutzer kontrollieren. Aus Brüssel, Dieter Ebeling.
1: Knapp die Hälfte der Bevölkerung in Deutschland lebt in einer Familie, das teilt das Statistische Bundesamt mit. Demnach lebten 2025 49%, entweder als Elternteil oder als Kind, in einem gemeinsamen Haushalt. Damit hat sich der Anteil in den letzten 10 Jahren stabilisiert. Davor war er stetig gesunken. Aber seit 2015 wirkt die Zuwanderung dem Rückzug der Familien entgegen, denn Eingewanderte und ihre Nachkommen sind jünger und leben häufiger in Familien. Und noch zum Sport. Der neue Bundestrainer Jürgen Klopp geht mit 44 Spielern in die kommenden 4 Länderspiele. Unter den Nominierten sind 16 WM-Fahrer, zahlreiche

0: Rückkehrer wie Marc-André Ter Stegen oder Serge Gnabry und gleich 16 Akteure ohne Länderspieleinsatz. Nicht dabei sind Dennis Undaf und Leroy Sané.
1: Es sind manche nicht dabei, die im Moment ein bisschen noch Probleme haben. Auch für die ist natürlich weder die Tür zu noch sonst irgendwas.
0: In den kommenden 2 Wochen spielt die deutsche Nationalmannschaft in der Nations League gegen Holland, gegen Serbien und 2-mal gegen Griechenland.
2: Jetzt für euch das Hessen-Update mit Vincent Schulze. In Bensheim hat die Polizei bei einer Fahrzeugkontrolle einen international gesuchten Mann festgenommen. Gegen den 33-Jährigen lag ein Haftbefehl wegen versuchten Mordes und schweren Raubes vor. Bei Fulda ist ein 57-Jähriger bei einem Frontalzusammenstoß auf der B254 ums Leben gekommen. 2 weitere Menschen wurden schwer verletzt. Und in Hanau gibt es die erste Babyklappe Hessens seit inzwischen 25 Jahren. An den Standorten Hanau, Fulda und Kassel wurden seitdem insgesamt 54 Kinder anonym abgegeben. Mehr dazu in den Nachrichten um 12:30.
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4: Auf der A3 Richtung Würzburg gibt es zwischen Offenbach und Hanau 5 Kilometer stockenden Verkehr. In der Gegenrichtung Richtung Frankfurt staut es sich zwischen Raunheim und Kelsterbach auf 2 Kilometern. Auf der A5 Richtung Kassel stockt der Verkehr zwischen Frankfurt Flughafen Nord und dem Nordwestkreuz Frankfurt auf 4 Kilometern. Gute Fahrt.
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4: In Kassel sind es aktuell 20 Grad. In Bad Hersfeld haben wir 18, in Baunatal ebenfalls 18 Grad. In den nächsten Stunden ist es überwiegend bedeckt. Heute Nacht sinkt das Thermometer auf milde 15 Grad. Morgen wird es wechselhaft mit teils Wolken und Regen bei bis zu 21 Grad.
5: Kurs auf 4 bei The Wolf. Wir bringen euch durch den Nachmittag. Gleich gibt's Ronnie Dunn, später Cody Johnson zusammen mit Luke Combs. Und Shayna G meldet sich natürlich auch nochmal, bevor sie ab 18 Uhr hier eine Stunde lang das Radio übernimmt bei Hosted by.

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1: Und heute Abend ab 18 Uhr darf Shayna G ja für eine Stunde bestimmen, was läuft. Und nachdem wir vorhin mal gehört haben, wie Shayna selbst klingt, drehen wir das jetzt um. Also, was hört eigentlich eine Country-Sängerin aus Nashville, wenn sie selbst die Playlist bauen darf? Bei Shayna geht das ziemlich schön durch Generation. Dolly Parton ist mit dabei. Tyler Childers und die Liste geht weiter. Travis Tritt, Cody Johnson, Dierks Bentley, Toby Keith, Zach Bryan, Miranda Lambert, Brooks and Dunn und Chris Stapleton unter anderem. Und Shayna erzählt euch dann nachher auch, warum sie genau diese Songs rausgesucht hat. Settle aus dem Country Morgen sitzt mit dabei und nimmt euch dann auf Deutsch mit. The Wolf hosted by, heute mit Shayna G. Heute ab 18 Uhr geht's dann los.
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3: Gemeinsam schauen wir jetzt auf die Top 3 Country Songs aus dem Jahr 1993.
2: Platz 3.
3: George Strait, Easy Come, Easy Go.
4: So long,
2: Platz 2.
3: John Michael Montgomery, I Love the Way You Love Me.
2: Platz 1.
3: Kaum ein Songname ist als Radiomoderator schwerer auszusprechen. Alan Jackson mit Chattahoochee.

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1: Mit Vincent Schulze. In Bensheim hat die Polizei bei einer Fahrzeugkontrolle einen international gesuchten Mann festgenommen. Laut Beamten stoppten Zivilfahrende ein Auto mit drei Insassen. Dabei stellte sich zunächst heraus, dass der Wagen nicht versichert war. Gegen den Fahrer und den Halter wurden deshalb Ermittlungen eingeleitet. Bei der Überprüfung eines 33-jährigen Mitfahrers entdeckten die Beamten dann einen internationalen Haftbefehl. Der Mann war in der Türkei wegen versuchten Mordes und schweren Raubes zu mehr als 18 Jahren Haft verurteilt worden. Er wurde festgenommen und einem Richter vorgeführt. Anschließend kam er in eine Justizvollzugsanstalt. Jetzt soll über seine mögliche Auslieferung entschieden werden. Bei Fulda ist ein Autofahrer bei einem schweren Unfall auf der B254 ums Leben gekommen. Laut Polizei geriet der 57-Jährige gestern Abend mit seinem Wagen in den Gegenverkehr. Er stieß frontal mit einem anderen Auto zusammen. Warum der Mann auf die Gegenfahrbahn geriet, ist noch unklar. Und in Hanau feiert die erste Babyklappe Hessens mittlerweile 25-jähriges Jubiläum. Nach Angaben des Sozialdienstes katholischer Frauen wurden seitdem an den drei Standorten in Hanau, Fulda und Kassel insgesamt 54 Kinder anonym abgegeben. Das Angebot ist allerdings umstritten, weil die Kinder später ihre Herkunft oft nicht nachvollziehen können. Seit 2014 gibt es deshalb auch die Möglichkeit einer vertraulichen Geburt.
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2: Auf der A3 Richtung Köln gibt es zwischen Niedernhausen und Bad Camberg 10 Kilometer Stau. Im weiteren Verlauf Richtung Köln besteht zwischen Itzstein und Bad Camberg Gefahr durch eine ungesicherte Unfallstelle auf dem linken Fahrstreifen. Ebenfalls auf der A3 Richtung Würzburg stockt der Verkehr zwischen Offenbach und Hanau auf 7 Kilometern. Gute Fahrt.
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2: In Schlüchtern sind es aktuell 20 Grad. In Bad Marienberg haben wir 18, in Bad Hersfeld ebenfalls 18 Grad. In den nächsten Stunden ist es überwiegend bedeckt. Heute Nacht sinkt das Thermometer auf milde 15 Grad. Morgen wird es wechselhaft mit teils Wolken und Regen bei bis zu 21 Grad.
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3: 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Cody Johnson und Luke Holmes standen vergangenen Freitag mit Shoot the Bull auf Platz 11, zwei Plätze höher als in der Woche davor. 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Ja, sind wir gespannt. 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
1: Ich bin Uli Reitinger. Die Bundesanwaltschaft hat in Brandenburg einen mutmaßlichen Islamisten festnehmen lassen, der Anschläge in Deutschland gegen vermeintlich Ungläubige geplant haben soll. Erstes Anschlagsziel sollte eine Kirche in Bremen sein, heißt es in einer Mitteilung der Bundesanwaltschaft. Sie wirft dem 24-jährigen Iraker unter anderem die versuchte Gründung einer terroristischen Vereinigung und die Vorbereitung einer schweren staatsgefährdenden Gewalttat vor. Wegen der hohen Spritpreise drückt Finanzminister Lars Klingbeil aufs Tempo. Nach einem Treffen mit dem VW-Konzernbetriebsrat in Wolfsburg forderte er eine schnelle Entscheidung über Entlastungen. Vor allem Pendler sollen schnell weniger fürs Tanken zahlen, sagt er.
2: Die Entlastung ist jetzt das Richtige, damit die Bürgerinnen und Bürger das spüren. Aber wir müssen auch thematisieren, dass gerade Mineralölkonzerne die aktuelle Krise nutzen, um sich die Tasche voll zu machen. Deswegen werbe ich weiter für die Übergewinnsteuer. Es ist richtig, dass wir auch deutlich sagen, die sich die Taschen voll machen, die abzocken, die müssen ihren Teil dazu beitragen, dass die Entlastung der Bürgerinnen und Bürger gewährleistet ist.
1: Diesel kostete gestern im Tagesschnitt 2,453 € und übertraf damit den bisherigen Rekord aus dem April, meldet der ADAC. Benzin ist bereits seit Tagen auf Rekordniveau. Eine in Frankfurt am Main an Malaria erkrankte Person ist nach Angaben der Stadt gestorben. Sie wohnte demnach im Stadtteil Schwanheim, der nahe am Flughafen liegt. Am Dienstag hatte die Stadt von 2 Malaria-Fällen in dem Stadtteil berichtet. Damit gibt es in diesem Jahr nun bereits 3 Malaria-Tote im Zusammenhang mit dem Flugverkehr in Frankfurt. Zum Sport. Nach der enttäuschenden Fußball-WM startet der neue Bundestrainer Jürgen Klopp mit einem Doppelkader in seine ersten Länderspiele. Das Aufgebot der Nationalmannschaft für den Auftakt in der Nations League umfasst 44 Spieler. Nach 2 von 4 Partien wechseln sich die Kader ab.
3: Neben 16 Spielern, die bei dem WM-Debakel dabei waren, die gleiche Anzahl an Spielern ohne Länderspieleinsatz. Klopp will von ihnen so viele Eindrücke wie möglich bekommen, sagte er. Einige prominente Namen tauchen im Kader allerdings nicht mehr auf. Etwa Dennis Undav, Leroy Sané oder auch der Dortmunder Maximilian Bayer. Und Rückkehrer Marc-André Ter Stegen wird als

0: Nummer 1 im Tor beim ersten Spiel gegen die Niederlande stehen. David Riemer, Sportredaktion.
1: Die weiteren Gegner in dieser Länderspielphase sind neben Holland, Serbien und zweimal Griechenland.
2: Jetzt für euch das Hessen-Update mit Vincent Schulze. In Bensheim hat die Polizei bei einer Fahrzeugkontrolle einen international gesuchten Mann festgenommen. Gegen den 33-Jährigen lag ein Haftbefehl wegen versuchten Mordes und schweren Raubes vor. Bei Fulda ist ein 57-Jähriger bei einem Frontalzusammenstoß auf der B254 ums Leben gekommen. Zwei weitere Menschen wurden schwer verletzt. Und in Hanau gibt es die erste Babyklappe Hessens seit inzwischen 25 Jahren. An den Standorten Hanau, Fulda und Kassel wurden seitdem insgesamt 54 Kinder anonym abgegeben. Mehr dazu in den Nachrichten um halb.
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4: Auf der A3 Richtung Köln zwischen Wiesbadener Kreuz und Bad Camberg gibt es 16 Kilometer Stau. In der Gegenrichtung Richtung Frankfurt staut es sich zwischen Raunheim und Kelsterbach auf 2 Kilometern. Auf der A5 Richtung Kassel zwischen Frankfurt Flughafen Nord und Bad Homburger Kreuz stockt der Verkehr auf 8 Kilometern. Auf der A3 Richtung Würzburg staut es sich zwischen Frankfurt Süd und Offenbacher Kreuz auf 4 Kilometern. Ebenfalls Richtung Würzburg stockt der Verkehr zwischen Offenbach und Hanau auf 6 Kilometern. Wir wünschen euch eine gute Fahrt.
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4: Bei euch in Trendelburg sind es aktuell 19 Grad, in Winterberg messen wir 15 und Fulda meldet 20 Grad. In der Nacht sinkt das Thermometer auf milde 13 Grad. Morgen wird es wechselhaft mit teils bewölktem Himmel und Regen, bei anfangs 13 Grad. Im Laufe des Tages steigt das Thermometer auf bis zu 21 Grad an.
5: Kurz auf 5 bei The Wolf und einen Song haben wir heute schon ein paar Mal erwähnt. Jetzt hören wir ihn endlich auch. Ella Langley hat mit Shoes in Texas gerade den Allzeitrekord an der Spitze der US-Charts eingestellt. In ein paar Minuten gibt's den Song und dann reden wir auch nochmal darüber, wie groß das eigentlich gerade ist.

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Ella Langley mit Choose a Texas hier bei The Wolf, und über den Song müssen wir heute einfach reden, denn der steht gerade auf Platz 1 der ganz normalen US-Single-Charts. Nicht nur bei Country, und das mittlerweile seit 22 Wochen. Zum Vergleich, aus unserer Country-Welt, Shibuzi hat mit der Barsong Tipsy 19 Wochen auf Platz 1 durchgehalten. Das war schon riesig, Ella ist mittlerweile aber 3 Wochen drüber. Und jetzt fehlt eigentlich nur noch eine einzige Woche, um den ganz großen Rekord zu knacken. Den hält aktuell noch Mariah Carey mit All I Want for Christmas Is You. Halt ebenfalls 22 Wochen auf Platz 1. Heißt, im Moment teilen sich Ella und Mariah den Rekord. Bleibt Choose in Texas nächste Woche nochmal ganz oben, ist Ella Langley mit 23 Wochen alleinige Rekordhalterin in der Geschichte der Billboard Hot 100 mit einem Country-Song in den ganz normalen US-Charts. Also, das wäre schon ziemlich gewaltig.

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5: Hey, we're Dan and Shay.
6: And this is Save Me the Trouble.
7: Why don't you save me?
8: Wir sind so stolz auf diesen Song, einer unserer absoluten Favoriten. Jedes Mal, wenn ich ihn höre, denke ich, Shay Mooney ist einfach der beste Sänger überhaupt.
9: Er hat sich hier wirklich die Seele aus dem Leib gesungen. Schon als wir den Song geschrieben haben, hatten wir diese Vision, ihn live zu performen. Und wir glauben, das wird einer dieser Songs, den jeder mitsingt. Er setzt den Ton für unser neues Album und wir hoffen, dass er euch genauso gefällt wie uns.
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10: Mit Vincent Schulze. In Bensheim hat die Polizei bei einer Fahrzeugkontrolle einen international gesuchten Mann festgenommen. Laut Beamten stoppten Zivilfahrer ein Auto mit drei Insassen. Dabei stellte sich zunächst heraus, dass der Wagen nicht versichert war. Gegen den Fahrer und den Halter wurden deshalb Ermittlungen eingeleitet. Bei der Überprüfung eines 33-jährigen Mitfahrers entdeckten die Beamten dann einen internationalen Haftbefehl. Der Mann war in der Türkei wegen versuchten Mordes und schweren Raubes zu mehr als 18 Jahren Haft verurteilt worden. Er wurde festgenommen und einem Richter vorgeführt. Anschließend kam er in eine Justizvollzugsanstalt. Jetzt soll über seine mögliche Auslieferung entschieden werden. Bei Fulda ist ein Autofahrer bei einem schweren Unfall auf der B254 ums Leben gekommen. Laut Polizei geriet der 57-Jährige gestern Abend mit seinem Wagen in den Gegenverkehr. Er stieß frontal mit einem anderen Auto zusammen. Warum der Mann auf die Gegenfahrbahn geriet, ist noch unklar. Und in Hanau feiert die erste Babyklappe Hessens mittlerweile 25-jähriges Jubiläum. Nach Angaben des Sozialdienstes katholischer Frauen wurden seitdem an den drei Standorten in Hanau, Fulda und Kassel insgesamt 54 Kinder anonym abgegeben. Das Angebot ist allerdings umstritten, weil die Kinder später ihre Herkunft oft nicht nachvollziehen können. Seit 2014 gibt es deshalb auch die Möglichkeit einer vertraulichen Geburt.
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11: Auf der A3 Richtung Köln gibt es zwischen Wiesbadener Kreuz und Bad Camberg 15 Kilometer Stau. Im weiteren Verlauf Richtung Köln zwischen Idstein und Bad Camberg besteht Gefahr durch eine ungesicherte Unfallstelle auf dem linken Fahrstreifen. Auf der A5 Richtung Kassel stockt es zwischen Frankfurt Flughafen Nord und Bad Homburger Kreuz auf 8 Kilometern. In der Gegenrichtung gibt es zwischen Nordwestkreuz Frankfurt und Frankfurt Westhafen 2 Kilometer stockenden Verkehr. Wir wünschen euch eine gute Fahrt.
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11: Bei euch in Kassel sind es aktuell 19 Grad, in Siegen ebenfalls 19, Baunatal meldet 18 Grad. In der Nacht sinkt das Thermometer auf milde 13 Grad. Morgen wird es wechselhaft mit teils bewölktem Himmel und Regen, bei anfangs 13 Grad. Im Laufe des Tages steigt das Thermometer auf bis zu 21 Grad an.
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12: Und wenn ihr auf Country steht, der auch mal ein bisschen nach Kneipe, Feierabend und einer nicht ganz so guten Idee klingen darf, dann seid ihr bei Riley Green ziemlich richtig. In der letzten Ausgabe der The Wolf 420 war mit Think As You Drunk auf Platz 4 und morgen hören wir, wo der Song dann neu steht. Jeden Freitag hören wir uns die 20 besten Country-Songs der Woche an. Vielleicht ist der Song morgen auf 4, vielleicht aber auf 3, 2, 1 oder es geht runter. Also ab 16 Uhr hören wir rein.

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1: So, und jetzt dauert es wirklich nicht mehr lange, liebe Wölfe. Ab 18 Uhr übernimmt hier gleich Shayna G für eine Stunde. Ihre Lieblingssongs, die Geschichten dahinter von Dolly Parton und Travis Tritt bis Zach Bryan und Chris Stapleton. Und Zettel aus dem Country morgen sitzt mit ihr zusammen und nimmt euch auf Deutsch mit. Also gleich ab 18 Uhr übernimmt dann hier Shayna G. Hosted by Shayna G gleich ab 18 Uhr. Viel Spaß.
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1: Ich bin Uli Reitinger. In Brandenburg ist ein mutmaßlicher Islamist festgenommen worden, der Anschläge in Deutschland gegen vermeintlich Ungläubige geplant haben soll. Erstes Anschlagsziel sollte eine Kirche in Bremen sein, heißt es in einer Mitteilung der Bundesanwaltschaft. Sie wirft dem 24-jährigen Iraker unter anderem die versuchte Gründung einer terroristischen Vereinigung und die Vorbereitung einer schweren staatsgefährdenden Gewalttat vor. In Frankfurt ist ein weiterer Mensch an Malaria gestorben. Nach Angaben der Stadt hatte er sich offenbar durch eine Mücke infiziert, die mit einem Flugzeug nach Deutschland gekommen war. Damit gibt es in diesem Jahr bereits 3 Malaria-Tote im Zusammenhang mit dem Frankfurter Flugverkehr.
2: Der Mann lebte in Schwanheim, also direkt in der Nähe des Flughafens. Er war aber vorher weder in einem Malaria-Gebiet, noch hatte er am Flughafen gearbeitet. Das gilt auch für eine weitere Person, die sich infiziert hat. Deshalb geht das Gesundheitsamt davon aus, Mücken kamen mit einem Flugzeug nach Frankfurt und haben die Krankheit übertragen. Neue Fälle gibt seit Anfang der Woche nichts. Trotzdem sollen Ärzte bei unklarem Fieber jetzt auch an Malaria denken. Besonders bei Menschen, die rund um den Flughafen leben oder arbeiten. Zoe Tassovali, Nachrichtenredaktion.
1: Trotz neuer Drohungen von US-Präsident Trump sucht Kanada die Nähe zu Europa. Premierminister Carney zeigte sich offen für eine Art EU-Sondermitgliedschaft und sagt, eine große Mehrheit der Kanadier unterstütze engere Beziehungen zur EU.
3: Dass sich die Welt sicherheits- und handelspolitisch umorientiert, ist im Angesicht von Trumps aggressiver Zollpolitik und zunehmendem Isolationismus kein Wunder. Eine große Mehrheit der Kanadier kann sich eine engere Beziehung zu den Europäern gut vorstellen. Und der kanadische Premier Carney möchte aus der klassischen Handels- und Wertepartnerschaft eine strategische Allianz machen, in der Kanada und Europa wirtschaftlich, technologisch und sicherheitspolitisch enger zusammenrücken. Gemeinsam ist man stärker. Aus den USA, Tina Eck.
1: Zum Sport. Der neue Bundestrainer Jürgen Klopp startet mit einem Doppelkader in Rekordgröße in seine ersten Länderspiele in der Nations League. Klopps erstes DFB-Aufgebot umfasst 44 Akteure, darunter 16 WM-Fahrer, zahlreiche Rückkehrer wie Marc-André Ter Stegen und Karim Adeyemi sowie 16 Akteure ohne Länderspieleinsatz. In den kommenden 2 Wochen stehen gleich 4 Länderspiele auf dem Programm.
4: Jetzt für euch das Hessen-Update mit Vincent Schulze. In Bensheim hat die Polizei bei einer Fahrzeugkontrolle einen international gesuchten Mann festgenommen. Gegen den 33-Jährigen lag ein Haftbefehl wegen versuchten Mordes und schweren Raubes vor. Bei Fulda ist ein 57-Jähriger bei einem Frontalzusammenstoß auf der B254 ums Leben gekommen. 2 weitere Menschen wurden schwer verletzt. Und in Hanau gibt es die erste Babyklappe Hessens seit inzwischen 25 Jahren. An den Standorten Hanau, Fulda und Kassel wurden seitdem insgesamt 54 Kinder anonym abgegeben. Mehr dazu in den Nachrichten um 12:30.
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5: Auf der A3 Richtung Köln gibt es zwischen Frankfurt Flughafen und Bad Camberg 18 Kilometer Stau. Die Unfallstelle ist geräumt. Ebenfalls auf der A3 stockt der Verkehr zwischen Offenbach und Hanau Richtung Würzburg auf 8 Kilometern. Auf der A5 Richtung Kassel stockt es zwischen Frankfurt Flughafen Nord und Bad Homburger Kreuz auf 9 Kilometern. Wir wünschen euch eine gute Fahrt.
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5: In Eisenach sind es aktuell 20 Grad, in Butzbach haben wir 21 Grad und in Kassel messen wir 19 Grad. In der Nacht sinkt das Thermometer auf milde 13 Grad. Morgen wird es wechselhaft mit teils bewölktem Himmel und Regen, bei anfangs 13 Grad. Im Laufe des Tages steigt das Thermometer auf bis zu 21 Grad an.
6: Einen wunderschönen Abend euch allen. Schön, dass ihr mit dabei seid. Jetzt wird Zeit für Hosted by eine Stunde lang mit Shayna G. Hello!
7: Howdy!
6: Ein Country-Star aus den Staaten, die uns also viel auch über die Country-Szene in den Staaten, in den USA verraten kann. Shayna, tell us about the country scene in the States, perhaps also how it changed through the years.
7: Country music has become so popular since I started playing country in the 2010s, and I lived in California, and it wasn't quite popular. It was kind of nerdy to be country, and that was at the time that I was doing rodeo and riding horses and stuff like that, so you would think that that would be like part of my community, but I was raised on rock and roll, and then I moved to Nashville when I started playing country in about 2012, and I moved to Nashville in 2016, and it's just exploded on the scene. I think bringing pop into it has really opened it to a new audience.
6: Sounds pretty great. So, sie hat uns natürlich auch wieder eine Playlist mitgebracht mit ihren liebsten Songs, mit ihren größten Songs natürlich. We start your playlist, your show with your favorite song, isn't it?
7: Great Day to Be Alive is absolutely my favorite song. I strive to write a song this good one day that feels this good and just makes everybody happy.
6: Also, wir starten rein in Hosted By, eine Stunde lang mit Shayna G mit ihrem absoluten Lieblingssong. Hier ist Travis Tritt mit Great Day to Be Alive.

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8: Mit Vincent Schulze. In Bensheim hat die Polizei bei einer Fahrzeugkontrolle einen international gesuchten Mann festgenommen. Laut Beamten stoppten Zivilfahrende ein Auto mit 3 Insassen. Dabei stellte sich zunächst heraus, dass der Wagen nicht versichert war. Gegen den Fahrer und den Halter wurden deshalb Ermittlungen eingeleitet. Bei der Überprüfung eines 33-jährigen Mitfahrers entdeckten die Beamten dann einen internationalen Haftbefehl. Der Mann war in der Türkei wegen versuchten Mordes und schweren Raubes zu mehr als 18 Jahren Haft verurteilt worden. Er wurde festgenommen und einem Richter vorgeführt. Anschließend kam er in eine Justizvollzugsanstalt. Jetzt soll über seine mögliche Auslieferung entschieden werden. Bei Fulda ist ein Autofahrer bei einem schweren Unfall auf der B254 ums Leben gekommen. Laut Polizei geriet der 57-Jährige gestern Abend mit seinem Wagen in den Gegenverkehr. Er stieß frontal mit einem anderen Auto zusammen. Warum der Mann auf die Gegenfahrbahn geriet, ist noch unklar. Und in Hanau feiert die erste Babyklappe Hessens mittlerweile 25-jähriges Jubiläum. Nach Angaben des Sozialdienstes katholischer Frauen wurden seitdem an den 3 Standorten in Hanau, Fulda und Kassel insgesamt 54 Kinder anonym abgegeben. Das Angebot ist allerdings umstritten, weil die Kinder später ihre Herkunft oft nicht nachvollziehen können. Seit 2014 gibt es deshalb auch die Möglichkeit einer vertraulichen Geburt.
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9: Auf der A5 Richtung Kassel gibt es zwischen Frankfurt-Westhafen und dem Bad Homburger Kreuz 10 Kilometer stockenden Verkehr. Auf der A7 Richtung Würzburg staut es sich zwischen dem Fulda-Dreieck und Bad Brückenau-Wildflecken auf 8 Kilometern. Gute Fahrt.
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9: In Bad Hersfeld sind es aktuell 18 Grad. In Butzbach und Fulda haben wir jeweils 20 Grad. In der Nacht sinkt das Thermometer auf milde 13 Grad. Morgen wird es wechselhaft mit teils bewölktem Himmel und Regen. Bei anfangs 13 Grad. Im Laufe des Tages steigt das Thermometer auf bis zu 21 Grad an.
10: Einen wunderschönen Abend euch allen. Ihr hört Hosted by eine Stunde lang heute eben mit Shayna G. Good evening, Shayna.
11: We're back.
10: So, in the next half hour, we want to talk about live music because you bring us some artists with you who we both already have seen live. Zach Bryan nämlich, den haben viele von euch wahrscheinlich auch schon Anfang des Jahres nämlich in Berlin gesehen und wirklich dort ein fantastisches Konzert erlebt. Why do you love Zach Bryan, especially his live concert, that much?
11: I love Zach Bryan because his show makes everybody feel connected, and I think in a world where we're all hiding behind a keyboard, it's so important to get out there and talk to people and feel the same feelings, and that's one thing music can do, and he can teach a masterclass on how to make people feel connected. 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
10: Also wir wollen das also jetzt auch nochmal gemeinsam erleben, denn hier ist jetzt für euch Zach Bryan und zwar mit einem seiner Songs. Damit beendet er gerne seine Konzerte und zwar Revival.

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1: Ich bin Uli Reitinger. Die Bundesanwaltschaft hat in Brandenburg einen mutmaßlichen Islamisten festnehmen lassen. Er soll Anschläge in Deutschland geplant haben. Als erstes Ziel hatte er offenbar eine Kirche in Bremen im Visier.
2: Der 24-jährige Iraker soll sich die Kirche schon ganz genau angeschaut und sich sogar eine Schusswaffe besorgt haben. Laut der Bundesanwaltschaft teilt er die Ideologie der Terrormiliz IS. Für seine Pläne hat er offenbar noch eine weitere Person gewinnen können. Wer das ist, wissen die Ermittler bislang nicht. Er wollte sogar noch weitere Menschen mit ins Boot holen, das klappte aber nicht. Die Beamten haben den Mann nordöstlich von Berlin festgenommen. Er sitzt jetzt in Untersuchungshaft. Gegen ihn wird unter anderem wegen Terrorverdachts ermittelt. Zoe Tassovali, Nachrichtenredaktion.
1: Die Spritpreise sind auf Rekordniveau. Finanzminister Klingbeil macht bei der Frage nach

0: Entlastungen deshalb Tempo. Ich will eine schnelle Entscheidung, sagte er in Wolfsburg. Das Ziel sei klar, die Spritpreise müssten runter und gerade die Pendlerinnen und Pendler müssten entlastet werden. In der Bundesregierung suche man aktuell nach Möglichkeiten, sagte Klingbeil. Kanada ist trotz neuer Drohungen von US-Präsident Trump offen für die Idee einer Art EU-Sondermitgliedschaft. Europa und Kanada sind jeweils für sich stark, gemeinsam sind sie noch stärker, sagte Premierminister Carney vor dem EU-Parlament. EU-Kommissionspräsidentin von der Leyen hatte dafür geworben, Kanada zum ersten assoziierten Mitglied der Europäischen Union zu machen. US-Präsident Trump droht damit, hohe Zölle zu verhängen oder den Handel mit Europa in vielen Bereichen einzustellen. Zum Sport. Der neue Bundestrainer Jürgen Klopp hat den Kader für die kommenden vier Länderspiele in der Nations League vorgestellt. Bei seiner ersten Nominierung hat er direkt einen Doppelkader in Rekordgröße zusammengestellt.
1: Klopp hat insgesamt 44 Spieler nominiert, darunter 16 WM-Fahrer und 16 Spieler ohne Länderspieleinsatz. Der Bundestrainer will möglichst viele Spieler kennenlernen und er sieht viel Potenzial. Bei einigen Neulingen werden sich viele Fans mit Sicherheit fragen, wer... Rückkehrer Marc-André Ter Stegen wird gegen die Niederlande als Nummer 1 im Tor stehen. Prominente Namen wie Denis Undav, Leroy Sané und Maximilian Bayer fehlen allerdings. David Riemer, Sportredaktion.
0: In den kommenden vier Wochen stehen gleich vier Länderspiele auf dem Programm. Erst in Holland, dann zu Hause gegen Griechenland und Serbien. Und Anfang Oktober geht's dann zu einem Auswärtsspiel nach Griechenland.
2: Jetzt für euch das Hessen-Update mit Vincent Schulze. In Bensheim hat die Polizei bei einer Fahrzeugkontrolle einen international gesuchten Mann festgenommen. Gegen den 33-Jährigen lag ein Haftbefehl wegen versuchten Mordes und schweren Raubes vor. Bei Fulda ist ein 57-Jähriger bei einem Frontalzusammenstoß auf der B254 ums Leben gekommen. Zwei weitere Menschen wurden schwer verletzt. Und in Hanau gibt es die erste Babyklappe Hessens seit inzwischen 25 Jahren. An den Standorten Hanau, Fulda und Kassel wurden seitdem insgesamt 54 Kinder anonym abgegeben. Mehr dazu in den Nachrichten um halb.
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4: Auf der A7 Richtung Würzburg gibt es zwischen Fulda Dreieck und Bad Brückenau Wildflecken 5 Kilometer Stau. Auf der A4 Richtung Kirchheimer Dreieck zwischen Friedewald und Bad Hersfeld laufen Bergungsarbeiten. Der rechte Fahrstreifen und der Standstreifen sind gesperrt. Auf der A3 Richtung Köln zwischen Frankfurt Flughafen und Kelsterbach liegen Gegenstände auf der Fahrbahn. Habt eine gute und sichere Fahrt.
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4: In Göttingen sind es aktuell 17 Grad, in Schlüchtern haben wir 20 und in Bad Marienberg messen wir 16 Grad. In der Nacht sinkt das Thermometer auf milde 13 Grad. Morgen wird es wechselhaft mit teils bewölktem Himmel und Regen. Bei anfangs 13 Grad, im Laufe des Tages steigt das Thermometer auf bis zu 21 Grad an.
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5: Nashville, es ist und bleibt das Country-Mekka. Viele der großen Country-Stars sind entweder hier geboren oder haben hier ihren Durchbruch geschafft. Egal ob Legenden wie Rita Coolidge oder New-Country-Stars wie zum Beispiel Jelly Roll, alle sind in Nashville groß geworden. Aber wie ist es dazu gekommen? Einen großen Teil trägt wohl die Grand Ole Opry Show, eine Radioshow, die seit 1925 live gesendet wird, zu Beginn aus dem legendären Ryman Auditorium, mittlerweile aus dem sogenannten Opryland.
6: It's the Grand Ole Opry from historic Carnegie Hall.
5: Das Coole an Nashville ist, dass der Country hier wirklich gelebt wird. In Downtown Nashville findet man zahlreiche bekannte Musikclubs und Honky-Tonk-Bars, in denen wird fast immer Live-Musik gespielt. Mittlerweile wird Nashville auch Music City genannt. Nicht nur zahlreiche Plattenfirmen und Künstler haben sich hier angesiedelt, auch der Gitarrenbauer Gibson und die Country Music Hall of Fame findet man in Nashville.
7: On the road again. Just can't wait to get on the road again.
5: Nashville ist und bleibt die Country-Stadt und ist auf alle Fälle ein Besuch wert.
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8: Mit Vincent Schulze. In Bensheim hat die Polizei bei einer Fahrzeugkontrolle einen international gesuchten Mann festgenommen. Laut Beamten stoppten Zivilfahrer ein Auto mit drei Insassen. Dabei stellte sich zunächst heraus, dass der Wagen nicht versichert war. Gegen den Fahrer und den Halter wurden deshalb Ermittlungen eingeleitet. Bei der Überprüfung eines 33-jährigen Mitfahrers entdeckten die Beamten dann einen internationalen Haftbefehl. Der Mann war in der Türkei wegen versuchten Mordes und schweren Raubes zu mehr als 18 Jahren Haft verurteilt worden. Er wurde festgenommen und einem Richter vorgeführt. Anschließend kam er in eine Justizvollzugsanstalt. Jetzt soll über seine mögliche Auslieferung entschieden werden. Bei Fulda ist ein Autofahrer bei einem schweren Unfall auf der B254 ums Leben gekommen. Laut Polizei geriet der 57-Jährige gestern Abend mit seinem Wagen in den Gegenverkehr. Er stieß frontal mit einem anderen Auto zusammen. Warum der Mann auf die Gegenfahrbahn geriet, ist noch unklar. Und in Hanau feiert die erste Babyklappe Hessens mittlerweile 25-jähriges Jubiläum. Nach Angaben des Sozialdienstes katholischer Frauen wurden seitdem an den drei Standorten in Hanau, Fulda und Kassel insgesamt 54 Kinder anonym abgegeben. Das Angebot ist allerdings umstritten, weil die Kinder später ihre Herkunft oft nicht nachvollziehen können. Seit 2014 gibt es deshalb auch die Möglichkeit einer vertraulichen Geburt.
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9: Auf der A7 Richtung Würzburg gibt es zwischen dem Fuldaer Dreieck und Bad Brückenau-Wildflecken 4 Kilometer Stau. Auf der A4 Richtung Kirchhammer Dreieck laufen zwischen Friedewald und Bad Hersfeld Bergungsarbeiten. Der rechte Fahrstreifen ist gesperrt. Gute Fahrt.
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9: Bei euch in Siegen sind es aktuell 17 Grad. In Schlüchtern messen wir 19 und Winterberg meldet 15 Grad. In der Nacht sinkt das Thermometer auf frische 11 Grad. Morgen wird es wechselhaft, mit teils bewölktem Himmel und Regen bei anfangs 11 Grad. Im Laufe des Tages steigt das Thermometer auf bis zu 21 Grad an.
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1: Ich bin Uli Reitinger. Ein 24 Jahre alter Iraker soll einen Anschlag auf eine Kirche in Bremen geplant haben. Die Bundesanwaltschaft hat den mutmaßlichen Islamisten in Brandenburg heute festnehmen lassen. Die Ermittler werfen dem Mann unter anderem die versuchte Gründung einer terroristischen Vereinigung und die Vorbereitung einer schweren, staatsgefährdenden Gewalttat vor. Diesel ist in Deutschland so teuer wie nie zuvor. Gestern kostete ein Liter im bundesweiten Schnitt über 2,45 Euro und damit mehr als beim bisherigen Rekord im April, teilte der ADAC mit. Benzin erreichte mit 2,31 Euro pro Liter das fünfte Rekordhoch in Folge. Der Ruf nach Staatshilfen wird immer lauter.
2: Seit Beginn des Iran-Krieges Ende Februar sind die Spritpreise außergewöhnlich hoch. Diesel ist inzwischen über 70 Cent teurer als vor Kriegsbeginn, E10 knapp 54 Cent. Wegen der Preisrekorde wird in der Politik erneut über Entlastungen diskutiert. Im Gespräch sind etwa eine Senkung der Mehrwertsteuer oder des CO2-Aufschlags, ein Preisdeckel und Direktauszahlungen. Experten warnen allerdings vor pauschalen Preissenkungen und empfehlen gezielte Hilfen für besonders betroffene Gruppen. David Riemer, Nachrichtenredaktion.
1: In der Debatte über Social-Media-Regeln für Kinder und Jugendliche fordert das Europäische Parlament, Betreiber von Plattformen stärker in die Pflicht zu nehmen. Eine fraktionsübergreifende Mehrheit stimmte für einen entsprechenden, rechtlich nicht bindenden Bericht. Darin kritisieren die Abgeordneten Funktionen wie endloses Scrollen oder das automatische Abspielen von Videos. Das Parlament unterstützt deshalb einen sogenannten Jugendmodus ohne Werbung und mit weniger suchtfördernden Elementen. Zum Sport. Der neue Fußball-Bundestrainer Jürgen Klopp hat 44 Spieler für die kommenden 4 Länderspiele nominiert. In dem Doppelkader sind 16 WM-Teilnehmer, zahlreiche Rückkehrer wie Marc-André Ter Stegen oder Serge Gnabry und 16 Spieler, die noch nie für die Nationalmannschaft zum Einsatz kamen.
3: Ich würde mir oder uns gerne die Fahne zurückholen, wenn ich ganz ehrlich bin. Ich möchte, dass, wenn man sie schwingt, dass niemand denkt, was mit dir nicht in Ordnung, sondern dass man einfach nur das Gefühl hat, ja, du bist happy und verstehst, dass du Glück

0: hattest, dass du in diesem wundervollen Land geboren, aufgewachsen, zugezogen und wie auch immer, dass du hier lebst.
1: Die Gegner in den vier kommenden Nations League Spielen: Holland, Serbien und zweimal Griechenland.
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3: Auf der A7 Richtung Würzburg gibt es zwischen dem Fuldaer Dreieck und Bad Brückenau-Volkers 1 Kilometer Stau. Auf der A4 Richtung Kirchheimer Dreieck zwischen Friedewald und Bad Hersfeld laufen Bergungsarbeiten. Der rechte Fahrstreifen ist gesperrt. Wir wünschen euch eine gute Fahrt.
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3: In Butzbach sind es aktuell 17 Grad, in Göttingen haben wir 16 und in Schlüchtern messen wir 19 Grad. In der Nacht sinkt das Thermometer auf frische 11 Grad. Morgen wird es wechselhaft, mit teils bewölktem Himmel und Regen bei anfangs 11 Grad. Im Laufe des Tages steigt das Thermometer auf bis zu 21 Grad an.
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1: Ich bin Uli Reitinger. Ein 24 Jahre alter Iraker soll einen Anschlag auf eine Kirche in Bremen geplant haben. Die Bundesanwaltschaft hat den mutmaßlichen Islamisten in Brandenburg heute festnehmen lassen. Die Ermittler werfen dem Mann unter anderem die versuchte Gründung einer terroristischen Vereinigung und die Vorbereitung einer schweren, staatsgefährdenden Gewalttat vor. Diesel ist in Deutschland so teuer wie nie zuvor. Gestern kostete ein Liter im bundesweiten Schnitt über 2,45 Euro und damit mehr als beim bisherigen Rekord im April, teilte der ADAC mit. Benzin erreichte mit 2,31 Euro pro Liter das fünfte Rekordhoch in Folge. Der Ruf nach Staatshilfen wird immer lauter.
2: Seit Beginn des Iran-Krieges Ende Februar sind die Spritpreise außergewöhnlich hoch. Diesel ist inzwischen über 70 Cent teurer als vor Kriegsbeginn, E10 knapp 54 Cent. Wegen der Preisrekorde wird in der Politik erneut über Entlastungen diskutiert. Im Gespräch sind etwa eine Senkung der Mehrwertsteuer oder des CO2-Aufschlags, ein Preisdeckel und Direktauszahlungen. Experten warnen allerdings vor pauschalen Preissenkungen und empfehlen gezielte Hilfen für besonders betroffene Gruppen. David Riemer, Nachrichtenredaktion.
1: In der Debatte über Social-Media-Regeln für Kinder und Jugendliche fordert das Europäische Parlament, Betreiber von Plattformen stärker in die Pflicht zu nehmen. Eine fraktionsübergreifende Mehrheit stimmte für einen entsprechenden, rechtlich nicht bindenden Bericht. Darin kritisieren die Abgeordneten Funktionen wie endloses Scrollen oder das automatische Abspielen von Videos. Das Parlament unterstützt deshalb einen sogenannten Jugendmodus ohne Werbung und mit weniger suchtfördernden Elementen. Zum Sport. Der neue Fußball-Bundestrainer Jürgen Klopp hat 44 Spieler für die kommenden 4 Länderspiele nominiert. In dem Doppelkader sind 16 WM-Teilnehmer, zahlreiche Rückkehrer wie Marc-André Ter Stegen oder Serge Gnabry und 16 Spieler, die noch nie für die Nationalmannschaft zum Einsatz kamen.
3: Ich würde mir oder uns gerne die Fahne zurückholen, wenn ich ganz ehrlich bin. Ich möchte, dass, wenn man sie schwingt, dass niemand denkt, was mit dir nicht in Ordnung, sondern dass man einfach nur das Gefühl hat, ja, du bist happy und verstehst, dass du Glück hattest, dass du in diesem wundervollen Land geboren, aufgewachsen, zugezogen und wie auch immer, dass du hier lebst.
1: Die Gegner in den 4 kommenden Nations League spielen Holland, Serbien und 2-mal Griechenland.
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4: Auf der A4 Richtung Kirchheimer Dreieck zwischen Friedewald und Bad Hersfeld ist der rechte Fahrstreifen wegen Bergungsarbeiten gesperrt. Auf der A6 Richtung Mannheim zwischen Kreuz Mannheim und Viernheimer Dreieck gibt es dichten Verkehr. Wir wünschen euch eine gute Fahrt.
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4: In Siegen sind es aktuell 14 Grad, Butzbach meldet 16 Grad und in Gießen werden 15 Grad gemessen. In der Nacht sinkt das Thermometer auf frische 11 Grad. Morgen wird es wechselhaft, mit teils bewölktem Himmel und Regen bei anfangs 11 Grad. Im Laufe des Tages steigt das Thermometer auf bis zu 21 Grad an.
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0: Antisemitismus aufgerufen. Dieses Land muss sich dagegen wehren, sagte Merz bei einer Wahlkampfveranstaltung der Berliner CDU. Dort sprach er auch über die Beziehungen Deutschlands zu den USA.
1: Diese Zeit dieser unbedingten transatlantischen Freundschaft ist wahrscheinlich für längere Zeit vorbei. Wir sehen auf der anderen Seite des Atlantiks eine Veränderung der politischen Haltung, eine Veränderung auch der Einschätzung des transatlantischen Bündnisses, die wir so möglicherweise nicht für möglich gehalten hätten. Aber sie findet statt.
0: Es sei überfällig, dass wir jetzt mehr Verantwortung für uns selbst übernehmen, so Merz weiter. Die Bundesanwaltschaft hat in Brandenburg einen mutmaßlichen Islamisten festnehmen lassen, der Anschläge in Deutschland gegen vermeintlich Ungläubige geplant haben soll. Erstes Anschlagsziel sollte eine Kirche in Bremen sein, heißt es in einer Mitteilung der Bundesanwaltschaft. Sie wirft dem 24-jährigen Iraker unter anderem die versuchte Gründung einer terroristischen Vereinigung und die Vorbereitung einer schweren staatsgefährdenden Gewalttat vor. Bei den hohen Spritpreisen drückt Finanzminister Lars Klingbeil aufs Tempo. Nach einem Treffen mit dem VW-Konzernbetriebsrat in Wolfsburg forderte er eine schnelle Entscheidung über Entlastungen. Vor allem Pendler sollen schnell weniger fürs Tanken zahlen.
2: Die Entlastung ist jetzt das Richtige, damit die Bürgerinnen und Bürger das spüren. Aber wir müssen auch thematisieren, dass gerade Mineralölkonzerne die aktuelle Krise nutzen, um sich die Tasche voll zu machen. Deswegen werbe ich weiter für die Übergewinnsteuer. Es ist richtig, dass wir auch deutlich sagen, die sich die Taschen voll machen, die abzocken, die müssen ihren Teil dazu beitragen, dass die Entlastung der Bürgerinnen und Bürger gewährleistet ist.
0: Diesel kostete gestern im Tagesschnitt mehr als 2,45 Euro und übertraf damit den bisherigen Rekord aus dem April, meldet der ADAC. Benzin ist bereits seit Tagen auf Rekordniveau. Kanada ist trotz neuer Drohungen von US-Präsident Trump offen für die Idee einer Art EU-Sondermitgliedschaft. Europa und Kanada sind jeweils für sich stark, gemeinsam sind sie noch stärker, sagte Premierminister Carney vor dem EU-Parlament. EU-Kommissionspräsidentin von der Leyen hatte dafür geworben, Kanada zum ersten assoziierten Mitglied der Europäischen Union zu machen. US-Präsident Trump drohte daraufhin damit, hohe Zölle zu verhängen oder den Handel mit Europa in vielen Bereichen einzustellen.
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4: Auf der A5 Richtung Frankfurt steht zwischen Bad Homburger Kreuz und Nordwestkreuz Frankfurt ein kaputtes Fahrzeug auf dem Standstreifen. Auf der A5 Richtung Frankfurt gab es zwischen Frankfurt Flughafen Nord und Frankfurt Niederrad einen Unfall auf dem Standstreifen. Wir wünschen euch eine gute Fahrt.
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4: In Trendelburg sind es aktuell 14 Grad, in Butzbach haben wir 15 Grad und in Schlüchtern messen wir ebenfalls 14 Grad. In der Nacht sinkt das Thermometer auf frische 11 Grad. Morgen wird es wechselhaft, mit teils bewölktem Himmel und Regen bei anfangs 11 Grad. Im Laufe des Tages steigt das Thermometer auf bis zu 21 Grad an.
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1: Ich bin Diana Kramer. Bundeskanzler Friedrich Merz sieht eine fundamentale Veränderung in den Beziehungen Deutschlands zu den USA. Die Zeit der unbedingten transatlantischen Freundschaft sei wahrscheinlich für längere Zeit vorbei, sagte der CDU-Chef bei einer Wahlkampfveranstaltung in Berlin. Aber dadurch würden sich laut Merz auch neue Chancen bieten.
2: Wir sehen auf der anderen Seite des Atlantiks eine Veränderung der politischen Haltung.

0: selbst übernehmen.
1: Bei seinem ersten und einzigen Auftritt im Berliner Wahlkampf rief Kanzler Friedrich Merz auch zum vereinten Kampf gegen Antisemitismus auf und erwarb für seinen Reformkurs. Diesel ist in Deutschland so teuer wie nie zuvor. Zuletzt kostete ein Liter im bundesweiten Schnitt 2,45 Euro. Auch Benzin erreichte mit 2,31 Euro pro Liter das fünfte Rekordhoch in Folge. Der Ruf nach Staatshilfen wird lauter.
2: Seit Beginn des Iran-Krieges Ende Februar sind die Spritpreise außergewöhnlich hoch. Diesel ist inzwischen über 70 Cent teurer als vor Kriegsbeginn, E10 knapp 54 Cent. Wegen der Preisrekorde wird in der Politik erneut über Entlastungen diskutiert. Im Gespräch sind etwa eine Senkung der Mehrwertsteuer oder des CO2-Aufschlags, ein Preisdeckel und Direktauszahlungen. Experten warnen allerdings vor pauschalen Preissenkungen und empfehlen gezielte Hilfen für besonders betroffene Gruppen. Auch für Spediteure und die Fischerei wird die Lage immer schwieriger. David Riemer, Berlin.
1: US-Präsident Donald Trump hat im festgefahrenen Iran-Krieg eine große Entscheidung angekündigt, ohne dabei zeitlich oder inhaltlich konkret zu werden. Die Entscheidung stehe bevor, sagte Trump dem Portal Axios. Es gehe darum, ob es Vernichtung geben werde oder nicht. Wen er genau damit meinte, sagte Trump nicht. Axios bezog das in dem Bericht auf die iranische Führung. Trump hatte in der Vergangenheit in dem Konflikt immer wieder mit Vernichtung gedroht. Zum Fußball. Die TSG Hoffenheim hat in der Europa League einen überraschenden Fehlstart hingelegt. Im Auswärtsspiel bei Außenseiter UFI Kreta verlor Hoffenheim auf der griechischen Urlaubsinsel mit 0:2.
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4: Auf der A5 Richtung Frankfurt steht zwischen Bad Homburger Kreuz und Nordwestkreuz Frankfurt ein kaputtes Fahrzeug auf dem Standstreifen. Gute Fahrt.
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4: In Winterberg sind es aktuell 12 Grad, in Gießen haben wir 14 und in Baunatal messen wir 15 Grad. In der Nacht sinkt das Thermometer auf frische 11 Grad. Morgen wird es wechselhaft, mit teils Wolken und Regen, bei anfangs 11 Grad. Im Laufe des Tages steigt das Thermometer auf bis zu 19 Grad an.
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4: Und jetzt schauen wir auf die Top 3 Country-Songs aus dem Jahr 1988.
2: Platz 3.
4: Los geht's mit Restless Heart, Wheels.
2: Platz 2.
4: Und da landet Keith Whitley mit When You Say Nothing At All.
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2: Platz 1.
4: Hier haben wir Fairground Attraction mit Perfect. Der Song, der wurde übrigens auch ein Jahr später noch als britische Single des Jahres ausgezeichnet.
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0: zeigte sich offen für eine Art EU-Sondermitgliedschaft und sagte in Straßburg, eine große Mehrheit der Kanadier unterstütze engere Beziehungen zur EU.
1: Dass sich die Welt sicherheits- und handelspolitisch umorientiert, ist im Angesicht von Trumps aggressiver Zollpolitik und zunehmendem Isolationismus kein Wunder. Eine große Mehrheit der Kanadier kann sich eine engere Beziehung zu den Europäern gut vorstellen. Und der kanadische Premier Carney möchte aus der klassischen Handels- und Wertepartnerschaft eine strategische Allianz machen, in der Kanada und Europa wirtschaftlich, technologisch und sicherheitspolitisch enger zusammenrücken. Gemeinsam ist man stärker. Tina Eck, USA.
0: Während die EU also den Schulterschluss mit Kanada sucht, hat Bundeskanzler Friedrich Merz von einer fundamentalen Veränderung in den Beziehungen Deutschlands zu den USA gesprochen. Auch wenn er es so nicht für möglich gehalten hätte, die Zeit der unbedingten transatlantischen Freundschaft sei wahrscheinlich für längere Zeit vorbei. Das sagte Merz bei einer Wahlkampfveranstaltung in Berlin. Der Kanzler sprach davon, dass sich die US-Einschätzung des transatlantischen Bündnisses verändert hätte. Angesichts weiter steigender Spritpreise drückt Finanzminister Lars Klingbeil bei den angekündigten Entlastungen aufs Tempo. Nach einem Treffen mit dem VW-Konzernbetriebsrat in Wolfsburg forderte er eine schnelle Entscheidung, nicht nur für Autofahrer selbst.
2: Die Entlastung ist jetzt das Richtige, damit die Bürgerinnen und Bürger das spüren. Aber wir müssen auch thematisieren, dass gerade Mineralölkonzerne die aktuelle Krise nutzen, um sich die Tasche voll zu machen. Deswegen werbe ich weiter für die Übergewinnsteuer. Es ist richtig, dass in Zeiten, wo wir eine Krise haben, dass wir auch deutlich sagen, die abzocken, die müssen ihren Teil dazu beitragen, dass die Entlastung der Bürgerinnen und Bürger gewährleistet ist.
0: Bundesfinanzminister Klingbeil. Damit zum Sport. Jürgen Klopp macht seinen Start als Bundestrainer nach dem WM-Flop der deutschen Fußballnationalmannschaft im Sommer zu einer XXL-Sichtung. Der neue DFB-Chefcoach hat einen Kader in Rekordgröße für die ersten 4 Länderspiele in der Nations League vorgestellt. Das Aufgebot umfasst 44 Akteure. Am 24. September startet die Nationalmannschaft gegen die Niederlande in die neue Länderspielsaison.
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4: Auf der A5 Richtung Kassel gibt es zwischen dem Ohmtal-Dreieck und Alsfeld-West dichteren Verkehr. Gute Fahrt.
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4: Bei euch in Bad Marienberg sind es aktuell 13 Grad, in Siegen ebenfalls 13 und auch Renneroth meldet 13 Grad. In der Nacht sinkt das Thermometer auf frische 11 Grad. Morgen wird es wechselhaft, mit teils Wolken und Regen bei anfangs 11 Grad. Im Laufe des Tages steigt das Thermometer auf bis zu 19 Grad an.

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1: Ich bin Diana Kramer. Bundeskanzler Friedrich Merz und US-Präsident Donald Trump haben in einem Telefonat über den Krieg in der Ukraine und die Lage im Nahen Osten gesprochen. Darüber hinaus ging es auch um die Anschläge vom 11. September, die sich in der vergangenen Woche zum 25. Mal gejährt haben. Laut Regierungssprecher Stefan Cornelius habe der Bundeskanzler die besondere Verbundenheit zwischen Deutschen und Amerikanern betont. Wenige Stunden zuvor hatte Merz in Berlin bei einem Wahlkampfauftritt vor der Landtagswahl am Sonntag für die Berliner CDU noch von einer fundamentalen Veränderung in den Beziehungen Deutschlands zu den USA gesprochen.
2: Diese Zeit dieser unbedingten transatlantischen Freundschaft ist wahrscheinlich für längere Zeit vorbei. Wir sehen auf der anderen Seite des Atlantiks eine Veränderung der politischen Haltung, eine Veränderung auch der Einschätzung des transatlantischen Bündnisses, die wir so möglicherweise nicht für möglich gehalten hätten.
1: Hierzulande gerät der Bundeskanzler weiter unter Druck. Vor der Landtagswahl in Mecklenburg-Vorpommern an diesem Sonntag ist die CDU laut dem neuen ZDF-Politbarometer auf 6% abgerutscht. Die SPD von Ministerpräsidentin Manuela Schwesig hingegen konnte weiter zulegen und hat laut der Umfrage die AfD nun überholt. Die Sozialdemokraten kommen auf 37%. Die AfD, die lange in Umfragen vorne lag, liegt nun bei 36%. Diesel ist in Deutschland so teuer wie nie zuvor. Zuletzt kostete ein Liter im bundesweiten Schnitt 2,45 Euro. Auch Benzin erreichte mit 2,31 Euro pro Liter ein neues Rekordhoch. Der Ruf nach Staatshilfen wird immer lauter.
3: Seit Beginn des Iran-Krieges Ende Februar sind die Spritpreise außergewöhnlich hoch. Diesel ist inzwischen über 70 Cent teurer als vor Kriegsbeginn. E10 knapp 54 Cent. Wegen der Preisrekorde wird in der Politik erneut über Entlastungen diskutiert. Im Gespräch sind etwa eine Senkung der Mehrwertsteuer oder des CO2-Aufschlags, ein Preisdeckel und Direktauszahlungen. Experten warnen allerdings vor pauschalen Preissenkungen und empfehlen gezielte Hilfen für besonders betroffene Gruppen. David Riemer, Berlin.
1: Und zum Fußball. Die TSG Hoffenheim hat in der Europa League einen überraschenden Fehlstart hingelegt. Im Auswärtsspiel bei Außenseiter OFI Kreta verlor Hoffenheim auf der griechischen Urlaubsinsel mit 0:2.
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4: Hallo auf die Straßen. Aktuell liegen uns keine Meldungen vor. Ihr habt freie Fahrt. In 30 Minuten gibt es hier das nächste Update. Kommt gut und sicher an euer Ziel.
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4: In Trendelburg sind es aktuell 15 Grad, in Schlüchtern haben wir 14 und in Bad Marienberg messen wir 13 Grad. In der Nacht sinkt das Thermometer auf frische 11 Grad. Morgen wird es wechselhaft, mit teils Wolken und Regen bei anfangs 11 Grad. Im Laufe des Tages steigt das Thermometer auf bis zu 19 Grad an.

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1: Ich bin Diana Kramer. Bundeskanzler Friedrich Merz und US-Präsident Donald Trump haben in einem Telefonat über den Krieg in der Ukraine und die Lage im Nahen Osten gesprochen. Darüber hinaus ging es auch um die Anschläge vom 11. September, die sich in der vergangenen Woche zum 25. Mal gejährt haben. Laut Regierungssprecher Stefan Cornelius habe der Bundeskanzler die besondere Verbundenheit zwischen Deutschen und Amerikanern betont. Wenige Stunden zuvor hatte Merz in Berlin bei einem Wahlkampfauftritt vor der Landtagswahl am Sonntag für die Berliner CDU noch von einer fundamentalen Veränderung in den Beziehungen Deutschlands zu den USA gesprochen.
2: Diese Zeit dieser unbedingten transatlantischen Freundschaft ist wahrscheinlich für längere Zeit vorbei. Wir sehen auf der anderen Seite des Atlantiks eine Veränderung der politischen Haltung, eine Veränderung auch der Einschätzung des transatlantischen Bündnisses, die wir so möglicherweise nicht für möglich gehalten hätten.
1: Hierzulande gerät der Bundeskanzler weiter unter Druck. Vor der Landtagswahl in Mecklenburg-Vorpommern an diesem Sonntag ist die CDU laut dem neuen ZDF-Politbarometer auf 6% abgerutscht. Die SPD von Ministerpräsidentin Manuela Schwesig hingegen konnte weiter zulegen und hat laut der Umfrage die AfD nun überholt. Die Sozialdemokraten kommen auf 37%. Die AfD, die lange in Umfragen vorne lag, liegt nun bei 36%. Diesel ist in Deutschland so teuer wie nie zuvor. Zuletzt kostete ein Liter im bundesweiten Schnitt 2,45 Euro. Auch Benzin erreichte mit 2,31 Euro pro Liter ein neues Rekordhoch. Der Ruf nach Staatshilfen wird immer lauter.
3: Seit Beginn des Iran-Krieges Ende Februar sind die Spritpreise außergewöhnlich hoch. Diesel ist inzwischen über 70 Cent teurer als vor Kriegsbeginn. E10 knapp 54 Cent. Wegen der Preisrekorde wird in der Politik erneut über Entlastungen diskutiert. Im Gespräch sind etwa eine Senkung der Mehrwertsteuer oder des CO2-Aufschlags, ein Preisdeckel und direkt aus